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1: Ich bin Uli Reitinger. Umweltminister Carsten Schneider mahnt angesichts der Trockenheit in diesem Jahr ein Umdenken beim Umgang mit Wasser an. Die Zeiten, in denen wir uns in Deutschland über Wasser keine Gedanken machen mussten, seien endgültig vorbei, sagte Schneider dem Kölner Stadtanzeiger. Die niedrigen Pegelstände in Flüssen hatten in diesem Sommer für eine erhebliche Einschränkung der Binnenschifffahrt gesorgt. Die Lage am Rhein und am Bodensee nannte Schneider eine dramatische Belastung für Natur und Wirtschaft. Bundespräsident Steinmeier hat am Tag der Deutschen Einheit dazu aufgerufen, die Demokratie entschlossen zu verteidigen. In seiner Rede beim Festakt in Bremen warnte Steinmeier gleichzeitig davor, dass extremistische Kräfte in Deutschland weiter erstarken.
2: Die Wiedervereinigung nennt Steinmeier einen Glücksmoment der deutschen Geschichte. Das dürfe nicht in Vergessenheit geraten, trotz aller Herausforderungen der heutigen Zeit. Die bereitet dem Bundespräsidenten Sorgen und er ist nicht sicher, in welche Richtung Deutschland steuert. Ein Viertel der Menschen oder sogar noch mehr drückten mit ihrer Wählerstimme ihr Misstrauen gegenüber der staatlichen Ordnung aus. Jan-Henner Reitze, Nachrichtenredaktion.
1: Im September haben in Deutschland wieder etwas mehr Menschen einen Asylantrag gestellt. Nach Angaben des Innenministeriums gingen beim Bundesamt für Migration und Flüchtlinge knapp 5.300 Asylerstanträge ein. Zum Vergleich, im Juli und August waren es jeweils weniger als 4.000 Anträge. Mittel- und langfristig gehen die Zahlen aber zurück.
3: Einen entscheidenden Grund für die sinkenden Asylzahlen sehen Migrationsforscher in den Herkunftsländern. So ist seit dem Machtwechsel in Syrien die Zahl der Asylantragsteller von dort deutlich gesunken. Für Bundesinnenminister Alexander Dobrindt ist der Rückgang auch ein Ergebnis der im Mai 2025 eingeführten Maßnahmen. Seither gelten verstärkte Grenzkontrollen mit Zurückweisungen, es gibt mehr Abschiebungen und der Familiennachzug wurde vorläufig ausgesetzt. Diana Kramer, Nachrichtenredaktion.
1: Die Deutsche Bahn will das Familienticket dauerhaft anbieten. Das kündigte Bahnchefin Evelyn Paller in der Bild am Sonntag an. Eine Hin- und Rückfahrt für eine Familie im ICE kostet demnach 99,99. Die Bahn hatte das Angebot zunächst zeitweise für die Sommerferien eingeführt. Ab dem 1. November will man es dauerhaft ins Sortiment aufnehmen. Die Bahn habe 100.000 Familien mehr als im vergangenen Jahr an Bord ihrer Züge begrüßen dürfen, sagte Bahnchefin Paller.

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1: Ich bin Uli Reitinger. Die in der schwarz-roten Koalition umstrittene Rentenreform muss nach den Worten von CDU-Wirtschaftsministerin Katharina Reiche bis zum Jahresende beschlossen sein. Reiche fordert SPD-Arbeitsministerin Bärbel Baas auf, zügig den Gesetzentwurf vorzulegen. Zum Widerstand in der SPD-Spitze gegen die Abschaffung der sogenannten Rente mit 63, sagte Reiche der Bild am Sonntag. Sie warne davor, die geplante Rentenreform aufzuweichen. Die Deutsche Bahn will dauerhaft ein Familienticket anbieten. Das kündigte Bahnchefin Evelyn Paller in der Bild am Sonntag an. Den Pauschalpreis von 99,99 Euro für Familien hatte die Bahn schon in den Sommerferien angeboten.
2: Bis zu 5 Personen Hin- und Rückfahrt mit dem ICE inklusive Sitzplatzreservierung. Dieses Pauschalangebot hat im Sommer schon dazu geführt, dass 100.000 Familien mehr mit der Bahn gefahren sind, sagt Konzernchefin Paller. Ab dem 1. November soll es das Familienticket jetzt dauerhaft geben, der Verkauf am 26. Oktober starten. Das ist auch ein bisschen Wiedergutmachung, weil es immer noch Kritik daran gibt, dass die Bahn vergünstigte Sitzplatzreservierungen für Familien abgeschafft hatte. Jan-Henner Reitze, Nachrichtenredaktion.
1: Die Trockenheit, ja die Dürre in diesem Sommer sollte uns zu denken geben, sagt Umweltminister Carsten Schneider. Er mahnt ein Umdenken beim Umgang mit Wasser an. Die niedrigen Pegelstände in den Flüssen seien eine dramatische Belastung für Natur und Wirtschaft, weil die Binnenschifffahrt massiv gestört wurde. Zum Fußball. Die XXL-Länderspielphase endet am Abend in Thessaloniki. Im 4. Nations League-Spiel möchte Bundestrainer Klopp den 2. Sieg einfahren. Nach dem 0:1 im Hinspiel ist die deutsche Nationalmannschaft in Griechenland auf eine Revanche aus.
3: Ein deutlich besseres Ergebnis als im Hinspiel wünscht sich Jürgen Klopp im spätsommerlichen Griechenland. Im Hinspiel haben die talentierten Griechen vor allem auf eine robuste Defensive gesetzt. Damit ist das zusammengewürfelte deutsche Team gar nicht klargekommen. Doch die Klopp-Mannschaft hat inzwischen mehr Selbstvertrauen nach der starken Leistung gegen Serbien. Neben Jonas Urbich im Tor wird auch Alexander Pavlovic im Mittelfeld beginnen. Der erwartet im kleinen Stadion von Thessaloniki einen Hexenkessel. Er sagt, wir haben Bock auf das Spiel. Thomas Bremser, Sportredaktion.
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1: Hallo zusammen. Momentan messen wir in Wendenborstel am Twachtenstadion und Linzburg jeweils 12 Grad. In Laatzen sind es 11 Grad. Dazu ist es überall neblig und bewölkt. Im Vormittagsverlauf wird es heller. Am Nachmittag zeigt sich die Sonne bei 17 bis 19 Grad. Heute Abend bleibt es meist windschwach. In der Nacht bilden sich örtlich erneut Nebelfelder. Morgen beginnt der Tag freundlich. Später ziehen zeitweise mehr Wolken durch. Meist bleibt es trocken. Am Dienstag bleibt es ähnlich. Dabei wird es leicht milder. Am Mittwoch sind 20 bis 22 Grad möglich. In der Steinhuder Meerregion hält sich der Nebel vor allem im Nienburger Land sowie in Tälern von Deister und Weserbergland länger.
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2: Ich bin Katrin Müller. Die in der schwarz-roten Koalition umstrittene Rentenreform muss bis zum Jahresende beschlossen sein. Das fordert zumindest CDU-Wirtschaftsministerin Katharina Reiche. SPD-Arbeitsministerin Bärbel Baas soll den Gesetzentwurf zügig vorlegen, sagte sie der Bild am Sonntag.
3: Reiche sagt, Baas muss die Koalitionsbeschlüsse umsetzen, denn sie habe sie schließlich aktiv mitverhandelt. Heißt, die Vorschläge der Rentenkommission sollen 1:1 umgesetzt werden. Aber die SPD tut sich schwer mit einem Kernstück dieser Vorschläge. Sie will, anders als die Experten, am vorzeitigen Renteneintritt ohne Abschläge nach 45 Beitragsjahren festhalten. Aus Berlin, Uli Reitinger.
2: Die AfD hat erstmals in einer INSA-Umfrage zur bundesweiten politischen Stimmung die Marke von 30% erreicht. Die Union steht dagegen mit 18% so schlecht da wie noch nie. Die Umfrage wird regelmäßig für die Bild-Zeitung durchgeführt.
4: Die AfD legt einen Prozentpunkt zu im Vergleich zu einer Woche davor und erreicht ihren bisher besten Wert überhaupt. Die Union verliert dagegen einen Prozentpunkt, ein historisches Tief. Andere Umfrageinstitute haben schon ähnliche Werte gemessen. Einen Erklärungsansatz für die Entwicklung liefert INSA gleich mit. 79% der Befragten sind unzufrieden mit der Arbeit von Kanzler Merz und der Bundesregierung insgesamt. SPD und Grüne kommen in der Umfrage auf je 14%, die Linkspartei auf 10%, BSW und FDP auf je 4%. Jan-Henna Reitz zur Nachrichtenredaktion.
2: Die Deutsche Bahn will das Familienticket dauerhaft anbieten. Das kündigte Bahnchefin Evelyn Paller in der Bild am Sonntag an. Eine Hin- und Rückfahrt für eine Familie im ICE kostet demnach 99,99 Euro. Die Bahn hatte das Angebot zunächst zeitweise für die Sommerferien eingeführt. Ab dem 1. November will man es dauerhaft ins Sortiment aufnehmen, weil das Angebot für einen deutlichen Zuwachs gesorgt hat. Zum Sport. In der vierten und letzten Partie im aktuellen Länderspielfenster trifft die deutsche Fußballnationalmannschaft in Thessaloniki auf Griechenland. Das Team will sich für die erste Niederlage unter dem neuen Bundestrainer Jürgen Klopp revanchieren. Außerdem geht es in der Nations League um eine gute Ausgangslage für das Weiterkommen ins Viertelfinale. Nach der Hälfte der Gruppenphase liegt Deutschland mit 4 Punkten derzeit hinter den Griechen und den Niederlanden. Die besten 2 Teams kommen weiter.
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1: Ein Blick auf den Verkehr. In Burgdorf ist die Marktstraße zwischen dem Kreisverkehr und dem Zeller Tor in beiden Richtungen wegen einer Veranstaltung gesperrt. Eine Umleitung ist eingerichtet. Betroffen sind auch die Poststraße, der Spitterplatz, die Mittelstraße und weitere Straßen. In Springe ist die Hindenburgallee zwischen der Langenstraße und der Kirchhofstraße in beiden Richtungen wegen einer Veranstaltung gesperrt. Folgt den Schildern zum Kürbisfest. Abseits der Straßen. In Hannover-Missburg-Nord ist die Werfelstraße ab 9 Uhr wegen einer Bombenentschärfung gesperrt. Dann beginnt die Evakuierung. Betroffen sind etwa 17.500 Bewohner. Als Betreuungsstelle dient ab 9 Uhr die integrierte Gesamtschule Roderbruch in der Rote-Kreuz-Straße 23 in Hannover. Für Fragen zur Evakuierung steht am Sonntag, dem 4. Oktober, ab 7 Uhr ein Bürgertelefon unter 0800 37 31 31 zur Verfügung. Gehbehinderte Personen können unter der Rufnummer 0511 19 222 einen Krankentransport anfordern. Kostenfreie Busse stehen für den Personentransport zur Betreuungsstelle bereit. Weitere Informationen findet ihr auf hannover.de und feuerwehr-hannover.de. Hier kommen die 8 aktuellsten Blitzer für die Steinhuder Meerregion. Auf der B442 in Luttringhausen steht ein Blitzer. Auch auf der B215 in Haßbergen und in Schäferhof wird kontrolliert. Geblitzt wird auf der Hannoverschen Straße in Adelheidsdorf, Ecke Engelkenkamp. Geblitzt wird auf der Zellerstraße in Mellendorf, 110 Meter vor der Feuerwehr. In Hannover wird 2-mal geblitzt. In Badenstedt auf der Lenterchaussee, kurz vorm Supermarkt, und in Burg auf dem Finnhorster Weg, Ecke Gretelriede. In Neustadt wird ein Blitzer gemeldet, auf der Leinstraße, Höhe des Bauhofs. Alle weiteren Blitzermeldungen aus der Region findet ihr jederzeit im Netz und in der Meerradio-App. Kommt gut durch!
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2: Okay.

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1: Einen schönen guten Morgen. Aktuell melden Mellendorf 11 Grad und Luden 12 Grad. In Mellendorf liegt Nebel, in Luden ist es trocken und bewölkt. Der Morgen ist verbreitet neblig, in höheren Lagen am Deister eher grau. Im Laufe des Vormittags lichtet sich der Dunst, am Nachmittag wird es vielerorts freundlich und herbstlich mild mit bis zu 19 Grad. Heute Abend können sich lokal wieder Nebel oder Hochnebel bilden. Morgen ist es zunächst teils erneut dunstig, später zeigt sich das Wetter freundlich bei leichtem Wind. Am Dienstag bleibt es kaum verändert. Trocken, oft heiter und insgesamt angenehm. Zur Wochenmitte wird es noch etwas milder. In weiten Teilen unserer Region sind dann bis zu 22 Grad drin.
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2: Ich bin Katrin Müller. Bundeskanzler Friedrich Merz ist zu einem Solidaritätsbesuch in der Ukraine eingetroffen, um dem Land weitere konkrete Hilfe für den Abwehrkampf gegen Russland zuzusagen. Konkret geht es vor allem um Abfangdrohnen und weitreichende Waffen. Wenn Russland nicht gestoppt werde, richte sich seine Kriegsmaschinerie früher oder später gegen Deutschland, sagte Merz bei seiner Ankunft mit einem Sonderzug in Kiew. Die Deutsche Bahn will dauerhaft ein Familienticket anbieten. Das kündigte Bahnchefin Evelyn Paller in der Bild am Sonntag an. Den Pauschalpreis von 99,99 Euro für Familien hatte die Bahn schon in den Sommerferien angeboten.
3: Bis zu 5 Personen Hin- und Rückfahrt mit dem ICE inklusive Sitzplatzreservierung. Dieses Pauschalangebot hat im Sommer schon dazu geführt, dass 100.000 Familien mehr mit der Bahn gefahren sind, sagt Konzernchefin Paller. Ab dem 1. November soll es das Familienticket jetzt dauerhaft geben, der Verkauf am 26. Oktober starten. Das ist auch ein bisschen Wiedergutmachung, weil es immer noch Kritik daran gibt, dass die Bahn vergünstigte Sitzplatzreservierungen für Familien abgeschafft hatte. Jan-Henner Reitze, Nachrichtenredaktion.
2: Die ostdeutsche Wirtschaft hinkt der westdeutschen mehr als 3 Jahrzehnte nach der Wiedervereinigung immer noch hinterher. Und der Abstand verringert sich kaum noch. Das zeigen Zahlen des Instituts der deutschen Wirtschaft zum Tag der deutschen Einheit gestern.
4: Die ostdeutschen Flächenländer erreichen 79% der Wirtschaftskraft des Westens und haben über Jahre immer weiter aufgeholt, bis zur Corona-Zeit. Seitdem stagniert der Prozess. Das größte Defizit sieht das Institut der deutschen Wirtschaft im Forschungsbereich, in dem Personal aus dem Osten fehle. Aber auch bei Investitionen herrsche Stillstand. Und auch der Blick in die Zukunft verspricht keine Besserung, denn laut Prognose wird die Bevölkerung im Osten deutlich schneller schrumpfen als im Westen. Thomas Brock, Nachrichtenredaktion.
2: Die in der schwarz-roten Koalition umstrittene Rentenreform muss nach den Worten von CDU-Wirtschaftsministerin Reiche bis zum Jahresende beschlossen sein. Reiche forderte SPD-Arbeitsministerin Baas in der Bild am Sonntag auf, zügig den Gesetzentwurf dazu vorzulegen. In der SPD-Spitze gibt es vor allem Widerstand gegen die Abschaffung der sogenannten Rente mit 63, also ein früherer Renteneintritt ohne Abschläge nach 45 Beitragsjahren.
1: In Burgdorf ist die Marktstraße zwischen dem Kreisverkehr und dem Zeller Tor wegen einer Veranstaltung in beiden Richtungen gesperrt, folgt der Umleitungsbeschilderung. Betroffen sind außerdem die Poststraße, der Spitterplatz, die Mittelstraße und weitere Straßen in der Innenstadt. In Springe ist die Hindenburgallee zwischen der Langenstraße und der Kirchhofstraße wegen einer Veranstaltung gesperrt, folgt den Schildern. Und noch ein Hinweis. In Miesburg-Nord wird die Werfelstraße ab 9 Uhr wegen einer Bombenentschärfung gesperrt. Gleichzeitig beginnt die Evakuierung. Davon sind etwa 17.500 Bewohner betroffen. Als Betreuungsstelle dient ab 9 Uhr die integrierte Gesamtschule Roderbruch in der Rote Kreuzstraße 23. Für Fragen zur Evakuierung gibt es ein Bürgertelefon unter 0800 37 31 31. Gehbehinderte Personen können unter der Rufnummer 050 11 19222 einen Krankentransport anfordern. Kostenfreie Busse stehen für den Personentransport in die Betreuungsstelle bereit. Weitere Informationen findet ihr auf hannover.de und feuerwehr-hannover.de. Hier kommen die 8 aktuellsten Blitzer für die Steinhuder Meerregion. Auf der B442 in Luttringhausen und auf der B215 in Haßbergen wird geblitzt. Auf der B215 in Schäferhof ist ebenfalls ein Blitzer gemeldet. In Hannover wird 2-mal geblitzt. In Badenstedt auf der Lenter Chaussee, kurz vorm Supermarkt, und in Burg auf dem Finnhorster Weg, Ecke Gretelriede. In Neustadt sind 2 Blitzer gemeldet. Auf der Leinstraße, Höhe Bauhof, und in Amedorf auf der Amedorfer Straße. Geblitzt wird auch in Mellendorf auf der Zellerstraße, 110 Meter vor der Feuerwehr. Alle weiteren Blitzermeldungen aus der Region findet ihr jederzeit im Netz und in unserer Meerradio-App. Kommt gut durch!
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1: Guten Morgen. Im Moment melden Garbsen an der IGS und Scherenbostel 10 Grad, Wietzen 8 Grad. In Garbsen und Scherenbostel ist es trocken und bewölkt, in Wietzen neblig. Heute früh beginnt der Tag in unserer Region vielerorts mit Nebel. Im Laufe des Vormittags lockert es nach und nach auf, am Nachmittag wird es verbreitet freundlich. Die Höchstwerte liegen meist zwischen 17 und 19 Grad. Im Nienburger Land kann sich der Dunst etwas länger halten, am Deister bleibt es etwas kühler. Morgen wird es überwiegend sonnig und insgesamt etwas milder. Am Dienstag zeigt sich das Wetter ähnlich freundlich und kaum verändert. Zur Wochenmitte sind dann bei viel Sonne 20 bis 22 Grad drin.
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2: Ich bin Katrin Müller. Bundeskanzler Friedrich Merz ist zu einem Solidaritätsbesuch in der Ukraine eingetroffen, um dem Land weitere konkrete Hilfe für den Abwehrkampf gegen Russland zuzusagen. Konkret geht es vor allem um Abfangdrohnen und weitreichende Waffen. Wenn Russland nicht gestoppt werde, richte sich seine Kriegsmaschinerie früher oder später gegen Deutschland, sagte Merz bei seiner Ankunft mit einem Sonderzug in Kiew. Die in der schwarz-roten Koalition umstrittene Rentenreform muss bis zum Jahresende beschlossen sein. Das fordert zumindest CDU-Wirtschaftsministerin Katharina Reiche. SPD-Arbeitsministerin Bärbel Baas soll den Gesetzentwurf zügig vorlegen, sagte sie der Bild am Sonntag.
3: Es herrscht schon länger Unmut in der Union über Bärbel Baas, denn die lässt sich auffällig, ja provokativ, viel Zeit mit ihrem Gesetzentwurf zur geplanten Rentenreform. Reiche sagt, Baas muss die Koalitionsbeschlüsse umsetzen, denn sie habe sie schließlich aktiv mitverhandelt. Heißt, die Vorschläge der Rentenkommission sollen 1:1 umgesetzt werden. Aber die SPD tut sich schwer mit einem Kernstück dieser Vorschläge. Sie will, anders als die Experten, am vorzeitigen Renteneintritt ohne Abschläge nach 45 Beitragsjahren festhalten. Aus Berlin, Uli Reitinger.
2: Die AfD hat erstmals in einer INSA-Umfrage zur bundesweiten politischen Stimmung die Marke von 30% erreicht. Die Union steht dagegen mit 18% so schlecht da wie noch nie. Die Umfrage wird regelmäßig für die Bild-Zeitung durchgeführt.
4: Die AfD legt einen Prozentpunkt zu im Vergleich zu einer Woche davor und erreicht ihren bisher besten Wert überhaupt. Die Union verliert dagegen einen Prozentpunkt, ein historisches Tief. Andere Umfrageinstitute haben schon ähnliche Werte gemessen. Einen Erklärungsansatz für die Entwicklung liefert INSA gleich mit. 79% der Befragten sind unzufrieden mit der Arbeit von Kanzler Merz und der Bundesregierung insgesamt. SPD und Grüne kommen in der Umfrage auf je 14%, die Linkspartei auf 10%, BSW und FDP auf je 4%. Jan-Henner Reitz zur Nachrichtenredaktion.
2: Die Deutsche Bahn will das Familienticket dauerhaft anbieten. Das kündigte Bahnchefin Evelyn Peiler in der Bild am Sonntag an. Eine Hin- und Rückfahrt für eine Familie im ICE kostet demnach 99,99 Euro. Die Bahn hatte das Angebot zunächst zeitweise für die Sommerferien eingeführt. Ab dem 1. November will man es dauerhaft ins Sortiment aufnehmen.
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1: Aktuell auf den Straßen. In Burgdorf ist die Marktstraße zwischen dem Kreisverkehr und dem Zeller Tor in beiden Richtungen gesperrt. Grund ist eine Veranstaltung. Eine Umleitung ist eingerichtet. Auch die Poststraße, der Spitterplatz, die Mittelstraße und weitere Straßen sind gesperrt. In Springe ist die Hindenburgallee zwischen der Langenstraße und der Kirchhofstraße wegen des Kürbisfestes in beiden Richtungen gesperrt. Folgt den Schildern. Und noch ein Hinweis. In Miesburg-Nord ist die Werfelstraße wegen einer Bombenentschärfung gesperrt. Ab 9 Uhr beginnt dort eine Evakuierungsmaßnahme für die Bevölkerung im Gefahrenbereich. Betroffen sind etwa 17.500 Bewohner. Als Betreuungsstelle dient ab 9 Uhr die integrierte Gesamtschule Roderbruch in der Rote-Kreuz-Straße 23 in Hannover. Für Fragen zur Evakuierung steht seit 7 Uhr ein Bürgertelefon unter 0800 731 3131 zur Verfügung. Gehbehinderte Personen können unter der Rufnummer 0511 19222 einen Krankentransport anfordern. Kostenfreie Busse stehen für den Personentransport zur Betreuungsstelle bereit. Weitere Informationen findet ihr auf hannover.de und feuerwehr-hannover.de. Das sind die 8 neuesten Blitzermeldungen aus der Region. Auf der B442 in Luttringhausen sowie auf der B215 in Schäferhof und in Haßbergen wird geblitzt. In Hannover wird 2-mal geblitzt. In Burg auf dem Finnhorster Weg, Ecke Gretelriede und in Badenstedt auf der Lenter Chaussee, kurz vorm Supermarkt. Auch in Neustadt sind 2 Blitzer gemeldet. In Amedorf auf der Amedorfer Straße und auf der Leinstraße Höhe Bauhof. Und in Mellendorf wird 2-mal geblitzt. Auf der Kaltenweider Straße, Ecke Nektarweg und auf der Zellerstraße 110 Meter vor der Feuerwehr. Wo sonst noch geblitzt wird, seht ihr auf der Mehrradio-Website und in unserer App. Kommt gut durch!
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Taylor Swift und Patience Zero. Einen schönen Sonntag. Ich hoffe, ihr habt den gestrigen Feiertag gut überstanden. Wir starten jetzt in diesen Tag vielleicht mit einem leckeren Croissant, einem leckeren Brötchen in der Hand. Ich bin's, der Gottschalk. Schön, dass ihr da seid. Und heute gibt's dann nochmal großes Hundeschwimmen in Empilde. 10 bis 17 Uhr mit Spaßparcours, Hundephysio und Fotografieangebot. In Seeze läuft von 10 bis 17 Uhr der Erntedankmarkt rund um die Martinskirche. Trecker, Tiere, historische Maschinen und kulinarische Stände. Das klingt sehr nach mir, ehrlicherweise. Ab 12 endet dann auf dem Wöhler Duschehof in Isernhagen die Saison. Brot, Butterkuchen kommen frisch aus dem Backhaus. Auch da sehe ich mich ein bisschen. Und um 17 Uhr Pianistin Regina Tscherniko im Gärtner Rathaus. Bach, Mozart und Schumann. Wer ist ein bisschen

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0: Merton ist das Lash-Out für alle, die es ein bisschen kräftiger mögen zum Sonntag, jetzt um kurz vor neun. Ja, nachher ist ja natürlich auch noch Kirchenmagazin angedacht ab 10, aber bis dahin, dann machen wir noch mal ein bisschen mehr Druck hier. Ne? Und jetzt gibt's Druck und zwar in den eigenen Kalender rein. Es wird nämlich in Seeze jetzt nächste Woche ein Mitternachtsturnier wieder geben für Kids und Jugendliche ab 11 Jahren. Und es ist wirklich sehr zu empfehlen, da mal vorbeizuschauen. Mitmachen kann jeder, ganz egal, ob im Verein oder nicht. Tobias Krause mit den Infos.
1: Los geht's schon um 14 Uhr mit dem ersten Turnier für die 11- bis 13-Jährigen. Ab 19 Uhr gehört die Halle dann den Jugendlichen zwischen 13 und 18 Jahren. Und die können bis in die späten Abendstunden weiterspielen. Ihr könnt alleine vorbeikommen oder direkt eure Freunde als Gruppe mitbringen. Eine Anmeldung vorher braucht's nicht. Ihr meldet euch einfach vor Ort beim Team Jugend an. Das Ganze gehört zum Projekt Mobiler Arbeit der Stadt Seelze und ist komplett kostenlos. Und damit zwischen den Spielen keiner schlapp macht, gibt's Getränke und Snacks ebenfalls gratis dazu.
0: Ja, also Hallenschuhe einpacken, Freunde schnappen, mitmachen. Mitternachtsturnier nächsten Samstag, 10. Oktober in der Sporthalle der Bertolt-Brecht-Gesamtschule in Seelze.

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1: Einen schönen Vormittag. Derzeit melden Hohenhorst am Sportplatz 13 Grad, Hemsen 12 und Bröckel 11. Dazu ist es verbreitet bewölkt. Der Vormittag startet vielerorts noch mit Nebel und kaum Wind. Im Laufe des Vormittags wird es zwischen Heide, Leine und Weser heller. Später wird es verbreitet freundlich. Heute sind bis zu 19 Grad drin. Am Deister hält sich die Bewölkung teils etwas länger. In der Nacht bilden sich örtlich wieder Nebelfelder. Morgen beginnt der Tag erneut teils neblig. Danach bleibt es freundlich und meist trocken. Am Dienstag zeigt sich das Wetter ähnlich. Und zur Wochenmitte wird es spürbar milder mit bis zu 22 Grad.
2: 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Ich bin Katrin Müller. Bundeskanzler Friedrich Merz ist mit einem Sonderzug zu einem Solidaritätsbesuch in Kiew eingetroffen. Er hat der Ukraine weitere konkrete Unterstützung im Abwehrkampf gegen Russland zugesagt. Vor allem Abfangdrohnen und weitreichende Waffen. Merz warnte, wenn Russland nicht gestoppt werde, richte sich seine Kriegsmaschinerie früher oder später auch gegen Deutschland. Die Deutsche Bahn will dauerhaft ein Familienticket anbieten. Das kündigte Bahnchefin Evelyn Paller in der Bild am Sonntag an. Den Pauschalpreis von 99,99 Euro für Familien hatte die Bahn schon in den Sommerferien angeboten.
3: Bis zu 5 Personen Hin- und Rückfahrt mit dem ICE inklusive Sitzplatzreservierung. Dieses Pauschalangebot hat im Sommer schon dazu geführt, dass 100.000 Familien mehr mit der Bahn gefahren sind, sagt Konzernchefin Paller. Ab dem 1. November soll es das Familienticket jetzt dauerhaft geben, der Verkauf am 26. Oktober starten. Das ist auch ein bisschen Wiedergutmachung, weil es immer noch Kritik daran gibt, dass die Bahn vergünstigte Sitzplatzreservierungen für Familien abgeschafft hatte. Jan-Henner Reitze, Nachrichtenredaktion.
2: Die ostdeutsche Wirtschaft hinkt der westdeutschen mehr als 3 Jahrzehnte nach der Wiedervereinigung immer noch hinterher. Und der Abstand verringert sich kaum noch. Das zeigen Zahlen des Instituts der deutschen Wirtschaft zum Tag der deutschen Einheit gestern.
4: Die ostdeutschen Flächenländer erreichen 79% der Wirtschaftskraft des Westens und haben über Jahre immer weiter aufgeholt, bis zur Corona-Zeit. Seitdem stagniert der Prozess. Das größte Defizit sieht das Institut der deutschen Wirtschaft im Forschungsbereich, in dem Personal aus dem Osten fehle. Aber auch bei Investitionen herrsche Stillstand. Und auch der Blick in die Zukunft verspricht keine Besserung, denn laut Prognose wird die Bevölkerung im Osten deutlich schneller schrumpfen als im Westen. Thomas Brock, Nachrichtenredaktion.
2: Zum Sport. Die deutsche Fußballnationalmannschaft will sich zum Abschluss des Länderspielfensters für die erste Niederlage unter dem neuen Bundestrainer Jürgen Klopp revanchieren. In der Nations League trifft das DFB-Team am Abend um 20.45 Uhr in Thessaloniki auf Griechenland. Eine Woche nach dem 0:1 in Augsburg gegen die Griechen geht es heute auch um eine gute Ausgangslage für das Weiterkommen ins Viertelfinale.
1: 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In Burgdorf ist die Marktstraße zwischen dem Kreisverkehr und vor dem Zeller Tor in beiden Richtungen gesperrt. Folgt der Umleitungsbeschilderung. Außerdem sind die Poststraße, der Spitterplatz und die Mittelstraße und weitere Straßen in der Innenstadt gesperrt. In Springe ist die Hindenburgallee zwischen der Langenstraße und der Kirchhofstraße in beiden Richtungen wegen des Kürbisfestes gesperrt. Folgt den Schildern. Und noch ein Hinweis. In Hannover-Miesburg-Nord wird die Werfelstraße ab 9 Uhr wegen einer Bombenentschärfung gesperrt. Im Rahmen von Sondierungsarbeiten wurden dort 2 Kampfmittelverdachtspunkte identifiziert. Aus Sicherheitsgründen werden die Menschen im Gefahrenbereich evakuiert. Betroffen sind rund 17.500 Bewohner. Als Betreuungsstelle dient ab 9 Uhr die integrierte Gesamtschule Roderbruch in der Rote Kreuzstraße 23 in Hannover. Für Fragen zur Evakuierung steht am Sonntag ab 7 Uhr ein Bürgertelefon unter 0800 731 31 31 zur Verfügung. Gehbehinderte Personen können unter der Rufnummer 0511 19222 einen Krankentransport anfordern. Weitere Informationen stehen auf hannover.de und feuerwehr-hannover.de. Rund ums Steinhuder Meer sind aktuell diese 8 Blitzer gemeldet. Auf der B442 in Luttringhausen wird geblitzt. Auf der B215 in Haßbergen wird kontrolliert, ebenso auf der B215 in Schäferhof. In Hannover wird auf dem Finnhorster Weg in Burg geblitzt, Ecke Gretelriede. In Neustadt wird 2-mal gemessen, auf der Leinstraße, Höhe Bauhof, und in Amedorf auf der Amedorfer Straße. In Mennendorf wird 2-mal geblitzt, auf der Zellerstraße, 110 Meter vor der Feuerwehr, und auf der Kaltenweider Straße, Ecke Nektarweg. Wo sonst noch geblitzt wird, seht ihr auf der Meerradio-Website und in unserer App. Kommt gut durch!
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0: Patrick Harris. Make You Mine. In einer Stunde geht's los, dann sind wir schon mittendrin und zwar in unserem Kirchenmagazin angedacht, natürlich zum Nachhören auch immer im Netz, aber erst eben danach. Wer es zuerst haben will, der sollte einschalten oder einfach dranbleiben. Ne? Ich bin's, der Gottschalk. Heute um 10 haben wir dann also die Verabredung mit dem Kollegen Henning und da habe ich schon gehört, es geht ums Shoppen heute.
1: Ne? Das stimmt. Wir sagen euch, wo es günstig und qualitativ gute Klamotten gibt. Fündig sind wir in Wunsdorf geworden, da gibt es den Kleiderladen und den schon seit 15 Jahren. Er ist ein sozialdiakonisches Projekt, aber es geht nicht nur um Shoppen, sagt die Leiterin Carina Knoke.
2: Wir sind aber auch ein bisschen mehr als das. Wir sind auch ein sozialer Treffpunkt, an dem Menschen zusammenkommen, sich austauschen können. Und für unsere Besuchenden haben wir aber auch stets ein offenes Ohr und können in herausfordernden Situationen auch auf ein großes Netzwerk für regionale Hilfs- und Sozialprojekte zurückgreifen.
1: Bei uns geht es aber auch um Erste Hilfe bei Kindern und dabei um mehr als nur mal eben ein Pflasterkleben. Dr. Florian Erdle ist leitender Oberarzt der Kindernotaufnahme am Kinder- und Jugendkrankenhaus auf der Bult in Hannover. Für den Ernstfall vorbereitet sein ist das Wichtigste, sagt er.
3: Der große Appell nochmals, bitte einen Kurs belegen, also auch viel lesen reicht nicht, also ein Kurs von den verschiedenen Anbietern, die sind zertifiziert und gut und die kann man empfehlen.
0: Das klingt doch spannend, da hören wir rein und zwar in Angedacht, unser Kirchenmagazin, gleich wieder ab 10 und danach zum Nachhören wie immer im Netz in unserer Audiothek auf meerradio.de.

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Stefan, bist du da? Ihr seid da, das freut uns sehr. Ich bin's, der Gottschalk. Schönen guten Tag. Während in Miesburg natürlich einige heute dran denken müssen, die Häuser zu verlassen. 17.500 werden evakuiert. Es sind 2 Stellen entdeckt worden, wo eventuell Blindgänger liegen. Die müssen freigelegt werden. Und falls da wirklich was liegt, dann wird auch vor Ort gesprengt. Das ist zumindest, oder entschärft, das ist zumindest der Plan. Ansonsten gibt's vielleicht auch bei euch am Frühstückstisch gerade jemand, der euch schreibt, weil es mal wieder Beziehungsstress gibt. Ne? Genauso ist auch dieser Song entstanden. Benson Boone, der saß auf der Rückbank, auf dem Weg zu seiner allerersten Aufnahme in L.A. Da hat ihm ein Kumpel mal wieder von seiner schwierigen Beziehung geschrieben. Benson hat die Idee sofort ins Handy gesungen, daraus wurde sein erster Hit. Und kleiner Fun Fact, vorher war er bei American Idol und ist freiwillig ausgestiegen, obwohl ihm Katy Perry den Sieg zugetraut hat. Der Mann hat nicht nur Eier, der ist unfassbar sympathisch und bodenständig geblieben. Benson Boone bei mir Radio, das ist Ghost Town zum Sonntag. Schön, dass ihr hier seid. Hi.

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1: Moin. Derzeit melden Großen Heidorn am Steinhuder Meer 10 Grad und Resse 11 Grad. Beide trocken und bewölkt. Warmsen meldet 11 Grad, trocken und leicht bewölkt. Am Vormittag hält sich in der Steinhuder Meerregion vielerorts noch Nebel. Im Laufe des Vormittags lockert es auf, später gibt es fast überall freundliche Abschnitte. Im flacheren Land wird es am Nachmittag bis rund 19 Grad warm. Am Deister und im Weserbergland bleiben die Wolken teils zäher. In der Nacht bilden sich stellenweise erneut Nebelfelder. Morgen wird es nach frühem Dunst wieder freundlich. Am Dienstag bleibt es kaum verändert. Zur Wochenmitte wird es spürbar milder mit Spitzen um 22 Grad.
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3: Ich bin Katrin Müller. Bundeskanzler Merz ist zum Solidaritätsbesuch in der Ukraine, um dem Land weitere konkrete Hilfe für den Abwehrkampf gegen Russland zuzusagen. Begleitet wird er von Wirtschaftsministerin Reiche und 10 Unternehmern aus den Bereichen Rüstung und Energie.
4: Es ist die bisher wohl gefährlichste Reise eines deutschen Kanzlers nach Kiew. Das russische Außenministerium warnte kurz vor der Reise die Europäer vor Aufenthalten in der Ukraine. Kanzler Merz machte deutlich, dass er sich davon nicht einschüchtern lasse. Sein Besuch gilt auch als Kampfansage an Russland. Derweil nimmt schon jetzt die Eskalation mit massiven gegenseitigen Angriffen im Ukraine-Krieg immer weiter zu. In Kiew meldete Bürgermeister Klitschko am Morgen einen neuen russischen Drohnenangriff. Ulf Mauder, Nachrichtenredaktion.
3: Das Familienticket der Deutschen Bahn soll bleiben, und zwar dauerhaft. Ab dem 1. November gibt's das Angebot fest im Programm. Eine Hin- und Rückfahrt für die ganze Familie kostet 99,99 Euro, inklusive ICE-Reservierung. Der Verkauf startet bereits am 26. Oktober. In den Sommerferien hätten rund 100.000 Familien mehr als im Vorjahr die Bahn genutzt, sagte Bahnchefin Evelyn Paller der Bild am Sonntag. In Deutschland gibt es immer mehr öffentliche Ladesäulen für Elektroautos. Nach dem Ladesäulenatlas für die Bundesnetzagentur waren es zum Stichtag 1. September 209.000. Das sind fast ein Viertel mehr als vor rund einem Jahr.
5: Es tut sich was bei den Möglichkeiten, wo Elektroautos geladen werden können. Bei den Städten das dichteste öffentliche Ladenetz bietet Stuttgart vor Regensburg und München. Ganz hinten in dem Ranking landen Brandenburg an der Havel, Dessau und Suhl. Dass es in kleineren Städten und auf dem Land trotz Wachstums immer noch vergleichsweise wenige öffentliche Ladesäulen gibt, hält aus Sicht der Autoren der Studie immer noch viele Menschen davon ab, auf ein E-Auto umzusteigen. Jan-Henner Reitze, Nachrichtenredaktion.
3: Zum Sport. Die deutsche Fußballnationalmannschaft will sich zum Abschluss des Länderspielfensters für die erste Niederlage unter dem neuen Bundestrainer Jürgen Klopp revanchieren. In der Nations League trifft das DFB-Team am Abend um 20.45 Uhr in Thessaloniki auf Griechenland. Eine Woche nach dem 0:1 in Augsburg gegen die Griechen geht es heute auch um eine gute Ausgangslage für das Weiterkommen ins Viertelfinale.
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1: Blick auf die Straßen rund ums Steinhuder Meer. In Burgdorf ist die Marktstraße zwischen dem Kreisverkehr und dem Zeller Tor wegen einer Veranstaltung in beiden Richtungen gesperrt. Folgt der Umleitungsbeschilderung. Gesperrt sind außerdem die Poststraße, der Spitterplatz, die Mittelstraße und weitere Straßen. In Springe ist die Hindenburgallee zwischen der Langenstraße und der Kirchhofstraße wegen einer Veranstaltung gesperrt. Folgt den Schildern. Abseits der Straßen. Wegen einer Bombenentschärfung ist die Werfelstraße in Miesburg-Nord gesperrt. Dort werden heute zwei Kampfmittelverdachtspunkte untersucht. Deshalb läuft eine Evakuierung im Gefahrenbereich. Betroffen sind etwa 17.500 Bewohner. Als Betreuungsstelle dient ab 9 Uhr die integrierte Gesamtschule Roderbruch in der Rote-Kreuz-Straße 23. Für Fragen zur Evakuierung erreicht ihr ab 7 Uhr das Bürgertelefon unter 0800 37 31 31. Gehbehinderte Personen können unter der Rufnummer 05011 19.222 einen Krankentransport anfordern. Kostenfreie Busse bringen euch zur Betreuungsstelle. Weitere Informationen findet ihr auf hannover.de und feuerwehr-hannover.de. Das sind die 8 aktuellsten Blitzer in der Steinhuder Meerregion. Geblitzt wird auf der B442 in Luttringhausen, auf der B215 in Schäferhof und in Haßbergen. Gleich zweimal wird in Hannover kontrolliert. In Badenstedt auf der Lenter Chaussee, kurz vorm Supermarkt, und in Burg am Finnhorster Weg, Ecke Gretelriede. In Neustadt sind 2 Blitzer gemeldet. Auf der Leinstraße auf Höhe des Bauhofs und in Armedorf auf der Armedorfer Straße. Auch in Mellendorf steht ein Blitzer. Auf der Kaltenweider Straße, Ecke Nektarweg. Alle Infos findet ihr natürlich auch online auf der Meerradio-Website und in unserer App. Kommt gut durch!
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2: Seit 15 Jahren gibt es ihn schon, aber Ideen für neue Projekte, die gibt es noch reichlich. Der Kleiderladen in Wunsdorf, immer eine gute Adresse für gebrauchte und vor allem gute Klamotten. Unser erstes Thema hier heute Morgen, moin zusammen. Ein Thema für alle Eltern oder Menschen, die viel mit Kindern zu tun haben, erste Hilfe bei Kindern. Und da geht es um mehr als nur eben mal ein Pflaster kleben. Auch das ein Thema an diesem Sonntag. Schön, dass ihr dabei seid.
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1: Seit nunmehr 15 Jahren gibt es den Kleiderladen in Wunsdorf. Er ist ein sozialdiakonisches Angebot. Und wer dort shoppen geht, spart nicht nur eine Menge Geld, sondern schont auch die Umwelt. Und darüber hinaus ist der Kleiderladen aber auch eine kleine Begegnungsstätte, sagt die Leiterin Carina Knoke.
2: Wir sind aber auch ein bisschen mehr als das. Wir sind auch ein sozialer Treffpunkt, an dem Menschen zusammenkommen, sich austauschen können. Und für unsere Besuchenden haben wir aber auch stets ein offenes Ohr und können in herausfordernden Situationen auch auf ein großes Netzwerk für regionale Hilfs- und Sozialprojekte zurückgreifen.
1: Der Kleiderladen ist für alle da. Allerdings hat sich in den letzten Jahren im Bewusstsein der Kunden etwas verändert.
2: Wir merken aber schon, dass die Bevölkerung nachhaltiger denkt und auch in Bezug auf Kinderkleidung. Wenn wir über Schadstoffe sprechen, unsere Kleidung ist mehrfach gewaschen. Wenn wir an Regenkleidung denken, wir haben keine PFAS mehr in der Kleidung, weil sie halt einfach schon öfter genutzt wird. Und das ist ein Trend, den wir auch sehen.
1: Und dabei achtet der Laden auch auf Qualität.
2: Wir haben halt nicht nur die günstige, aussortierte Kleidung, sondern wir haben wirklich hochwertige Markenkleidung auch dazwischen von guter Qualität, die halt auch noch Jahre hält. Wir reden oft über Fast Fashion. Wir haben hier noch gute Qualitäten, die wirklich noch lange Jahre halten.
1: Ohne ehrenamtliche Unterstützung würde es im Kleiderladen nicht funktionieren.
2: Tatsächlich ist es so, die Begegnung mit wohnungslosen Menschen, wo man sich Zeit nimmt und wirklich passende Kleidung für die Person findet. Das finde ich, dass unsere Ehrenamtlichen da ein sehr gutes Feingefühl entwickeln und mit Herz dabei sind. Das merkt man einfach.
1: Das nächste nachhaltige Projekt steht bereits in den Startlöchern, sagt die Leiterin Carina Knoke.
2: Also aktuell suchen wir für ein neues Projekt das Nähkästchen. Ehrenamtliche Mitarbeitende, die etwas Näherfahrung haben. Wir möchten zum Thema Nachhaltigkeit einen Reparaturservice von Kleidung anbieten, also Knöpfe wieder annähen. Vielleicht ist eine Naht aufgegangen, die wieder verschlossen werden können, um halt die Nachhaltigkeit weiter auszuleben.
1: Mehr Infos und wie ihr den Laden unterstützen könnt, findet ihr im Netz unter Kleiderladen Wunsdorf.

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1: War Ihr Opa in der SS? Habt ihr bestimmt auch schon mal gesehen. Solche Suchmaschinen, zum Beispiel bei Spiegel Online und so. Aber wie fühlt es sich an, wenn dabei tatsächlich das Ergebnis Ja lautet? Lena aus Niedersachsen hat genau das erlebt. Ihren wirklichen Namen will sie lieber nicht sagen. Sie recherchierte und fand immer mehr.
2: Dann kam immer weiter raus, okay, er war in der Wehrmacht, ist mit 18 eingetreten und war tatsächlich auch SS-Mitglied. Und dann habe ich mich kürzlich wirklich dahinter geklemmt, das sozusagen auch schwarz auf weiß zu erfahren. Und dann habe ich beim Bundesarchiv eine Anfrage gestellt, das Militärarchiv, und dann eben Akten erhalten, wo auch wirklich das Eintrittsdatum in die SS vorhanden ist und die ganze Truppe, in der er war.
1: Bisher weiß Lena nur, dass ihr Opa in der Panzeraufklärung gearbeitet hat und SS-Mitglied war. Was er genau gemacht hat, weiß sie aber nicht. Lena erinnert sich auf jeden Fall noch genau an den Moment, als sie die Mail mit den Infos zu ihrem Großvater geöffnet hat.
2: So eine Berührungsangst, weil dann hat man wirklich schwarz auf weiß auf der Akte stehen, okay, wie war es wirklich? Es war eine gewisse Angst, schwang mit, dass da jetzt irgendwas draufsteht, was sich überhaupt nicht mit der Familiengeschichte deckt, aber natürlich nicht. Mein Vater das so vor den Kopf stoßen möchte mit dem, hier, guck mal, was ich über deinen Vater erfahren habe. Gleichzeitig war es ein gutes Gefühl, dass überhaupt

0: was gefunden wurde.
1: Sie hat dann zuerst mit ihren Geschwistern gesprochen. Mit ihrem Vater möchte sie das erst tun, wenn sie noch mehr Fakten hat. Wie fast die meisten Deutschen gehört sie damit zu einer Täterfamilie. Daraus ergibt sich für sie aber keine Schuld.
0: Es hat nichts mit Schuld zu tun, sondern eher mit Erbe oder mit Verantwortung. Weil wir stehen in einer besonderen Verantwortung, dass unsere Vorfahren haben es so weit kommen lassen. Deswegen stehen gerade wir in der Verantwortung, es nicht nochmal dazu kommen zu lassen, dass Minderheiten ausgegrenzt werden oder noch Schlimmeres. Man muss sensibel werden zu, okay, es war eigentlich in jeder Familie, gab es Nationalsozialisten. Was bedeutet das für mich heute?
1: Die 28-jährige Lena appelliert an alle, ihre Eltern und Großeltern auf ihre persönliche Geschichte in der deutschen Vergangenheit anzusprechen. Mit dem Wissen, wir können es heute besser machen und Schlimmeres verhindern, sagt sie.

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1: Es gibt ja viele Mythen über Religionen, darunter auch die Sache mit dem Goldschmuck. Stimmt es wirklich, dass Muslime keinen Goldschmuck tragen dürfen? Wir fragen nach bei Professor Dr. Wolfgang Reimbold, Theologe aus Hannover. Er ist Experte für Interreligiöses bei der Hannoverschen Landeskirche. Stimmt das mit dem Goldschmuckverbot bei Muslimen wirklich?
2: Das ist so nach der Tradition, ja. Es gibt eine ganze Reihe von Überlieferungen aus dem Leben des Propheten Mohammed, also sogenannte Hadithe, wonach er den Männern das Tragen von Gold verboten hat. Ich zitiere mal einen der bekanntesten. Der Prophet Gottes nahm Seide und legte sie in seine rechte Hand und er nahm Gold und legte es in seine linke Hand. Dann sagte er, diese beiden da sind den männlichen Mitgliedern meiner Gemeinschaft verboten. Also, man schloss daraus, muslimische Frauen dürfen Gold tragen, Männer nicht.
3: Und wie wird das begründet?
2: In der Regel nicht näher. Es wird lediglich berichtet, dass der Prophet das so angeordnet habe. Es gibt sogar eine Stelle, wo erzählt wird, er selbst habe sich einst einen Goldring machen lassen und dann hätten die Leute das auch gemacht. Und dann sagt er, ich zitiere, ich hatte ihn mir machen lassen, ich werde ihn aber nicht mehr tragen. Und er warf den Ring weg und die Leute machen es ihm nach.
3: Das heißt, Muslime tragen auch keine goldenen Eheringe?
2: Wenn sie sich an die Tradition streng halten, nein. Es gibt sogar welche, die tragen überhaupt keine Eheringe.
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1: Na, wer könnte jetzt im Notfall sofort auf Anhieb die stabile Seitenlage durchführen? Darüber wollen wir jetzt mal sprechen, und zwar über die Erste Hilfe bei Kindern. Dr. Florian Erdle ist leitender Oberarzt der Kindernotaufnahme am Kinder- und Jugendkrankenhaus auf der Bult in Hannover. Für den Ernstfall vorbereitet sein ist das Wichtigste, sagt er. Am besten Erste-Hilfe-Kurse besuchen. Besonders, um im Fall der Fälle beim eigenen Kind zu wissen, was zu tun ist.
2: Der große Appell nochmals, bitte einen Kurs belegen, also auch viel lesen reicht nicht, also ein Kurs von den verschiedenen Anbietern, die sind zertifiziert und gut und die kann man empfehlen.
1: Wir wissen es alle, Kinder sind gern mal leichtsinniger als wir Erwachsenen und da passiert dann schnell mal was. Und da gibt es ein paar Mythen und Hausmittel, die in Notfällen zwar oft gut gemeint, aber nicht immer hilfreich sind, sagt der Experte.
2: Also jetzt gerade bei Verbrennung, Verbrühung ist ja für jeden automatisch ja kühlen, das ist auch richtig, ja, aber man darf nicht zu lange kühlen, weil dann kühlt der ganze Körper, der ganze Mensch aus und das kleine Kind kühlt damit schneller aus als der Erwachsene, also das ist erstmal gefährlich, oder dass man irgendwelche Dinge auf eine Wunde drauf gibt, ne? Also Mehl, Honig oder sonst alle möglichen Sachen, das sollte man bitte unterlassen.
1: Spezielle Tipps zum Thema Erste Hilfe am Kind findet ihr unter anderem auch im Netz unter kindernotfall-bonn.de oder auch beim Deutschen Roten Kreuz in Niedersachsen.
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1: Wenn ihr heute in die Kirche geht, dann werdet ihr prächtig geschmückte Altare sehen und in vielen Kirchen hängt dann auch eine Erntekrone. Heute ist Erntedank. Und genau darum geht's jetzt auch in den Sonntagsgedanken auf Plattdeutsch von Superintendent Rainer Müller-Jödecke aus Neustadt.
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0: Mische ein bisschen Torheit in dein ernsthaftes Tun und Trachten. Albernheiten im rechten Moment sind etwas Köstliches. Also, so einen Sonntag wünsche ich euch mit etwas mehr Lachen oder wenigstens einem Lächeln. Wir hören uns nächsten Sonntag wieder. Bis dahin.
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2: Moin. Im Moment melden Garfsen-Stehlingen 14 Grad, Suderbruch bei der Feuerwehr 13 Grad und Pattensen 15 Grad. Dazu ist es überall trocken und leicht bewölkt. Am Vormittag lockert es langsam auf. Bis zum Nachmittag setzt sich verbreitet freundliches Wetter durch. Dazu steigen die Werte auf bis zu 19 Grad. Der Abend verläuft trocken. In der Nacht tauchen vor allem im Nienburger Land und in einigen Tälern örtlich wieder Nebelfelder auf. Morgen startet der Tag freundlich. Später ziehen ein paar Wolken durch. Insgesamt bleibt es angenehm mild. Am Dienstag gibt es etwas mehr Sonne und es bleibt meist trocken. Am Mittwoch wird es sonniger, dann sind in weiten Teilen bis zu 22 Grad möglich, während es am Deister und im Weserbergland etwas kühler bleibt.
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3: Ich bin Katrin Müller. In Kiew hat nach der Ankunft von Kanzler Merz ein russischer Angriff Drohnenalarm ausgelöst. Bürgermeister Klitschko informierte am Morgen bei Telegram über einen Einschlag auf der Fahrbahn der Nordbrücke der ukrainischen Hauptstadt. Auch andere Teile der Ukraine lösten Luftalarm wegen russischer Angriffe aus. Vor der Ankunft des Kanzlers hatte das russische Außenministerium Europäer von Reisen und Aufenthalten in der Ukraine gewarnt. Merz will bei dem Solidaritätsbesuch dem von Russland angegriffenen Land Deutschlands weitere Unterstützung zusichern. Bundesumweltminister Carsten Schneider fordert angesichts der anhaltenden Trockenheit ein Umdenken beim Umgang mit Wasser. Die Zeiten, in denen wir uns in Deutschland über Wasser keine Gedanken machen mussten, seien endgültig vorbei, sagte Schneider dem Kölner Stadtanzeiger.
4: Für den Umweltminister ist das anhaltende Niedrigwasser an vielen Flüssen ein sichtbares Zeichen für die dramatische Lage. Deshalb sei die aktuelle Aufgabe, Wasser so gut wie möglich in der Landschaft zu halten. Wenn die Gebirge mit ihren Gletschern als Wasserlieferanten ausfallen, müssten Moore wieder bewässert werden, Flüsse mehr Raum bekommen und Wälder zu Mischwäldern umgebaut werden. Schneider rät den Ländern, dafür Gelder aus dem 100 Milliarden Euro Sondervermögen für Infrastruktur zu nutzen. Diana Kramer, Nachrichtenredaktion.
3: Die Deutsche Bahn will dauerhaft ein Familienticket anbieten. Das kündigte Bahnchefin Evelyn Paller in der Bild am Sonntag an. Den Pauschalpreis von 99,99 Euro für Familien hatte die Bahn schon in den Sommerferien angeboten.
5: Bis zu 5 Personen Hin- und Rückfahrt mit dem ICE inklusive Sitzplatzreservierung. Dieses Pauschalangebot hat im Sommer schon dazu geführt, dass 100.000 Familien mehr mit der Bahn gefahren sind, sagt Konzernchefin Paller. Ab dem 1. November soll es das Familienticket jetzt dauerhaft geben, der Verkauf am 26. Oktober starten. Jan-Henner Reitze, Nachrichtenredaktion.
3: Zum Sport. Die deutsche Fußballnationalmannschaft will sich zum Abschluss des Länderspielfensters für die erste Niederlage unter dem neuen Bundestrainer Jürgen Klopp revanchieren. In der Nations League trifft das DFB-Team am Abend um 20.45 Uhr in Thessaloniki auf Griechenland. Eine Woche nach dem 0:1 in Augsburg gegen die Griechen geht es heute auch um eine gute Ausgangslage für das Weiterkommen ins Viertelfinale.
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2: In Burgdorf ist die Marktstraße zwischen dem Kreisverkehr und vor dem Zeller Tor wegen einer Veranstaltung in beiden Richtungen gesperrt. Folgt der Umleitungsbeschilderung. Betroffen sind außerdem die Poststraße, der Spitterplatz, die Mittelstraße und weitere Straßen in der Innenstadt. In Springe ist die Hindenburgallee zwischen der Langenstraße und der Kirchhofstraße wegen einer Veranstaltung in beiden Richtungen gesperrt. Folgt den Schildern. Und noch ein Hinweis. Wegen einer Bombenentschärfung ist die Werfelstraße in Miesburg-Nord gesperrt. Im Rahmen von Sondierungsarbeiten läuft dort seit 9 Uhr eine Evakuierung. Davon sind etwa 17.500 Bewohner betroffen. Als Betreuungsstelle dient die integrierte Gesamtschule Roderbruch in der Rote-Kreuz-Straße 23 in Hannover. Für Fragen zur Evakuierung erreicht ihr seit 7 Uhr das Bürgertelefon unter 0800 731 3131. Gehbehinderte Personen können unter der Rufnummer 051 59222 einen Krankentransport anfordern. Kostenfreie Busse stehen für den Personentransport zur Betreuungsstelle bereit. Weitere Informationen findet ihr auf hannover.de und feuerwehr-hannover.de. Das sind die 8 aktuellsten Blitzer in der Steinhuder Meerregion. Auf der B217 in der Gemarkung Hachmühlen und auf der B442 in Luttringhausen wird geblitzt. Geblitzt wird außerdem auf der B215 in Haßbergen und auf der B215 in Schäferhof. Gemeldet ist auch ein Blitzer in Hannover-Burg am Finnhorster Weg Ecke Gretelriede. In Neustadt wird auf der Leinstraße auf Höhe des Bauhofs geblitzt. In Mellendorf wird 2-mal geblitzt. Auf der Zellerstraße, 110 Meter vor der Feuerwehr, und auf der Kaltenweiderstraße Ecke Nektarweg. Die komplette Blitzerliste gibt es jederzeit im Netz und in der Meerradio-App. Gute Fahrt!
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Simon Fischer und Love Changes Everything. Schöne Botschaft zum Sonntag. Hi, schön, dass ihr da seid. Um kurz nach 11, der Sonntag hat noch einiges vor. Ab 12 gibt's auf dem Böhler Duschhof in Isernhagen frisches Brot und Butterkuchen aus dem Backhaus. Dazu Marmeladen, handgemachte Sachen zum Saisonabschluss. Ab 13 Uhr geht's in Burgdorf an der Auebrücke los mit dem Spargellauf. Danach läuft auf dem Oktobermarkt von 13 bis 18 Uhr die Kinder- und Jugendmeile mit vielen Mitmachaktionen. In Steinhude beginnt um 14 Uhr das Herbstfest an der Windmühle Paula mit Einblicken in die Mühlenarbeit und natürlich auch ein paar Mühlenprodukten. Und ab 17 Uhr gibt es nochmal Holzbläser, die Woodwinds in Hannover in Großmunze. Französische Kammermusik, ja, auch immer mal wieder was Spezielles hinten raus, weil warum nicht mal was Neues entdecken, ne? Euch auf jeden Fall einen schönen Sonntag hier mit mehr Radio.

0: Bosse, ich liebe dich. So.
1: Ja, ich dich auch.
0: Oh, danke. War eigentlich nur der Titel, aber hey, komm zum Sonntag. René, morgen früh pünktlich ab 6 startet nicht nur unser aller, sondern vor allem auch deine neue Woche. Es geht um den 8-Stunden-Arbeitstag. Wo kommt der eigentlich her? Das Wissen zum Mitnehmen morgen. Da bin ich schon sehr gespannt drauf. Ich hätte natürlich auch vorher nachgucken können, aber wenn das schon die Kollegen machen, dann lasse ich mich überraschen. Was gibt's noch so zum Wochenstart?
1: Ich werde euch in meine Gefühlswelt mal wieder eintauchen lassen. Es geht um den Trend der Jahreszeit. Pumpkin Spiced Latte. Alles ist ja mit Pumpkin Spiced, also ja. Kürbis-Gewürz-Sirup. Ja. Alles schmeckt wie eine Duftkerze. Alles ist furchtbar, braucht kein Mensch. Wie ich dazu ganz genau stehe, hört ihr in meiner Kolumne zwischen Shampoos und Schnitzel.
0: Okay.
1: Aber natürlich haben wir noch viel mehr vorbereitet.
0: Pumpkin Spiced Latte. Ich weiß noch gar nicht, ob ich jemals das schon mal gekostet hätte eigentlich. Irgendwie bewusst nicht.
1: Ich, also, was ich letztens, das kannst du an dem keiner erzählen, weil ich bin irgendwann mal bekannt geworden als der Promi-Bäcker schlechthin, aber ich habe tatsächlich im letzten Jahr das allererste Mal Pumpkin-Pie gegessen.
0: Oh.
1: Ja.
0: Und?
1: Nee.
0: Oh.
1: Also, ich bin ein großer Freund von Kürbis, aber so in süßer Kuchenform brauche ich persönlich es nicht.
0: Vielleicht fehlt ihm einfach ein gutes Rezept. Also, falls ihr eins habt, dann immer her damit per WhatsApp direkt ins Studio beispielsweise.
1: Was ich brauche, ist eine Schlachteplatte.
0: Ja, die auch. Da suchen wir auch noch nach einem guten Spot für.
1: Ja, wir haben da letztes Mal schon gefragt. Ihr dürft gerne wirklich reinschreiben. 050 32 36 36 ist die Nummer in unsere Mägen.
0: Ja, denn wir sind hier die großen Kulinaren und wir suchen noch nach einer Destination.
1: Oh ja.

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1: Derzeit melden Bissendorf-Wietze am Dorfteich 17 Grad und Hermannsburg 16 Grad. In Bissendorf-Wietze ist es trocken und locker bewölkt. In Hermannsburg trocken und bewölkt. Gegen Mittag wird das Wetter freundlicher. Am Nachmittag werden die Wolken weniger, der Wind bleibt schwach. Heute liegen die Werte meist bei 19 Grad. Am Abend und in der Nacht wird es vielerorts klarer. Stellenweise kann sich später aber Nebel oder Dunst bilden. Morgen und am Dienstag bleibt es trocken und spürbar milder. Dazu gibt es freundliche Abschnitte und zeitweise mehr Wolken. Zur Wochenmitte bleibt es mild. Bis zu 22 Grad sind möglich.
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2: Ich bin Katrin Müller. In Kiew hat nach der Ankunft von Kanzler Merz ein russischer Angriff Drohnenalarm ausgelöst. Der Kanzler ist aktuell zu einem Solidaritätsbesuch in der Ukraine, um dem Land weitere Hilfe für den Abwehrkampf gegen Russland zuzusagen.
3: Nur wenige Stunden vor der Ankunft der deutschen Delegation hatte Moskau ausländische Besucher und Diplomaten aufgefordert, Kiew zu verlassen. Allein vor diesem Hintergrund ist die Reise des Kanzlers äußerst heikel. Und auch nach der Ankunft des Zuges gab es Drohnenalarm. Merz wird von Wirtschaftsministerin Reiche und 10 Unternehmern aus den Bereichen Rüstung und Energie begleitet. Wie es heißt, will der Kanzler in Kiew die baldige Auslieferung tausender Abfangdrohnen zusichern. Diana Kramer, Nachrichtenredaktion.
2: Das Familienticket der Deutschen Bahn soll bleiben, und zwar dauerhaft. Ab dem 1. November gibt's das Angebot fest im Programm. Eine Hin- und Rückfahrt für die ganze Familie kostet 99,99 Euro, inklusive ICE-Reservierung. Der Verkauf startet bereits am 26. Oktober. In den Sommerferien hätten rund 100.000 Familien mehr als im Vorjahr die Bahn genutzt, sagte Bahnchefin Evelyn Paller der Bild am Sonntag. In Deutschland gibt es immer mehr öffentliche Ladesäulen für Elektroautos. Nach dem Ladesäulenatlas für die Bundesnetzagentur waren es zum Stichtag 1. September 209.000. Das sind fast ein Viertel mehr als vor rund einem Jahr.
4: Es tut sich was bei den Möglichkeiten, wo Elektroautos geladen werden können. Bei den Städten das dichteste öffentliche Ladenetz bietet Stuttgart vor Regensburg und München. Ganz hinten in dem Ranking landen Brandenburg an der Havel, Dessau und Suhl. Dass es in kleineren Städten und auf dem Land trotz Wachstums immer noch vergleichsweise wenige öffentliche Ladesäulen gibt, hält aus Sicht der Autoren der Studie immer noch viele Menschen davon ab, auf ein E-Auto umzusteigen. Jan-Henner Reitze, Nachrichtenredaktion.
2: Zum Sport. Die deutsche Fußballnationalmannschaft will sich zum Abschluss des Länderspielfensters für die erste Niederlage unter dem neuen Bundestrainer Jürgen Klopp revanchieren. In der Nations League trifft das DFB-Team am Abend um 20.45 Uhr in Thessaloniki auf Griechenland. Eine Woche nach dem 0:1 in Augsburg gegen die Griechen geht es heute auch um eine gute Ausgangslage für das Weiterkommen ins Viertelfinale.
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1: Vorsicht, A7 Hamburg Richtung Hannover. Zwischen Großburg-Wedel und Ausfahrt Altwarmbüchen besteht Gefahr durch eine ungesicherte Unfallstelle. Und jetzt zum übrigen Verkehr. In Burgdorf ist die Marktstraße zwischen dem Kreisverkehr und dem Zeller Tor wegen einer Veranstaltung in beiden Richtungen gesperrt. Folgt der Umleitungsbeschilderung. Auch die Poststraße, der Spitterplatz, die Mittelstraße sowie weitere Straßen in der Innenstadt sind gesperrt. In Springe ist die Hindenburgallee zwischen der Langenstraße und der Kirchhofstraße wegen des Kürbisfests in beiden Richtungen gesperrt. Folgt den Schildern. Und noch ein Hinweis. In Hannover ist die Werfelstraße wegen einer Bombenentschärfung in Miesburg-Nord gesperrt. Die Evakuierung läuft. Betroffen sind etwa 17.500 Bewohner. Als Betreuungsstelle dient die integrierte Gesamtschule Roderbruch in der Rote-Kreuz-Straße 23 in Hannover. Für Fragen zur Evakuierung steht heute ab 7 Uhr ein Bürgertelefon unter 0800 731 3131 zur Verfügung. Gehbehinderte Personen können unter der Rufnummer 0511 19222 einen Krankentransport anfordern. Kostenfreie Busse stehen für den Personentransport zur Betreuungsstelle bereit. Weitere Informationen findet ihr auf hannover.de und feuerwehrhannover.de. Frisch gemeldet, das sind die 8 aktuellsten Blitzer in der Region. Auf der B217 steht in der Gemarkung Hachmühlen ein Blitzer. Auf der B442 wird in Luttringhausen kontrolliert. In Haßbergen und in Schäferhof misst die Polizei auf der B215. Dazu wird auf der Leinstraße in Neustadt auf Höhe des Bauhofs kontrolliert. In Lindwedel misst die Polizei auf der Sprockhofer Straße Ecke Hannoversche Straße. Gleich zweimal wird in Mellendorf geblitzt. Auf der Kaltenweider Straße Ecke Nektarweg und auf der Zellerstraße 110 Meter vor der Feuerwehr. Wo heute sonst noch geblitzt wird, erfahrt ihr auf der Meerradio-Website und in unserer App. Kommt gut durch!
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Enzo hier bei Meerradio. Schönen guten Tag. Diese Woche war eine Menge los bei uns hier bei Meerradio. Wir hatten unter anderem ja auch Besuch. Wir telefonieren gerade wie blöde ständig mit irgendwelchen Bürgermeistern, denn es waren ja die Kommunalwahlen, wichtige Ämter, die besetzt wurden. Und wir fassen natürlich nochmal nach, wie war so die Wahl? Wie ist das Gefühl jetzt so aktuell, wo man weiß, es geht los? Und für viele startet sie am 1. November erst wieder, wobei einige sind ja auch geblieben. Die knüpfen dann nahtlos weiterhin an das, was sie in ihrer bisherigen Amtszeit eben so gemacht haben. Es gibt noch die Möglichkeit, natürlich dann bei uns immer wieder reinzuhören und auch, falls euer Bürgermeister noch nicht dabei war, vielleicht eine Frage uns zu schicken, direkt ins Studio. Das ist überhaupt kein Thema. Geben wir dann gerne weiter und fragen dann auch direkt nochmal nach. Morgen geht's dann weiter hier bei Meerradio damit, ja, und wie gesagt, immer her mit euren Fragen, geben wir gerne weiter. Und falls ihr auch mal ein Thema haben solltet, wo ihr sagt, da muss man doch bei mir, meinem Lieblingslokalsender, drüber reden, ja, dann sagt uns das doch ganz einfach. Wer uns erreicht, der steht im Netz auf meerradio.de. Schönen Sonntag.

Overcome. Schönen Sonntag hier bei Meerradio. Ich bin's, der Gottschalk. Und wir haben für euch natürlich nur das Beste der Besten. Ja, also mit diesem Song zum Beispiel ist Sabrina Carpenter damals in eine Liga aufgestiegen, in der vorher die Beatles waren. Als Taste in den USA in die Top 5 kam, standen dort gleichzeitig ihre ersten drei Top 5 Hits. Das hatte vor ihr niemand bis auf die Beatles geschafft. Und das mit einem Song, der gerade mal gut 2,5 Minuten dauert. Also nicht blinzeln. Sabrina Carpenter bei Meerradio. Taste. Oh.

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1: Moin aus der Meerradio Wetterredaktion. Aktuell melden Rehburg am Rehburger Moor 16 Grad, Hemmingen und Nienhagen 17 Grad. Dazu ist es überall trocken und leicht bewölkt. Am frühen Nachmittag bleibt es meist freundlich, nur am Deister halten sich zeitweise Meerwolken. In der Nacht wird es vielerorts klar, stellenweise bildet sich Nebel oder Dunst. Dabei kühlt es auf 8 bis 12 Grad ab. Zum Wochenstart geht es nach örtlichem Frühnebel oft aufgelockert los, später ziehen etwas mehr Wolken durch. Am Dienstag gibt es dann mehr Sonne bei meist trockenem Wetter. Am Mittwoch setzt sich die beständige herbstliche Wetterlage mit 21 bis 22 Grad fort.
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3: Ich bin Katrin Müller. In Kiew hat nach der Ankunft von Kanzler Merz ein russischer Angriff Drohnenalarm ausgelöst. Bürgermeister Klitschko informierte am Morgen bei Telegram über einen Einschlag auf der Fahrbahn der Nordbrücke der ukrainischen Hauptstadt. Auch andere Teile der Ukraine lösten Luftalarm wegen russischer Angriffe aus. Vor der Ankunft des Kanzlers hatte das russische Außenministerium Europäer von Reisen und Aufenthalten in der Ukraine gewarnt. Merz will bei dem Solidaritätsbesuch dem von Russland angegriffenen Land Deutschlands weitere Unterstützung zusichern. Die in der schwarz-roten Koalition umstrittene Rentenreform muss bis zum Jahresende beschlossen sein. Das fordert zumindest CDU-Wirtschaftsministerin Reiche. SPD-Arbeitsministerin Baas soll den Gesetzentwurf zügig vorlegen, sagte Reiche der Bild am Sonntag.
4: Es herrscht schon länger Unmut in der Union über Bärbel Baas. Reiche sagt, Baas muss die Koalitionsbeschlüsse umsetzen, denn sie habe sie schließlich aktiv mitverhandelt. Heißt, die Vorschläge der Rentenkommission sollen 1:1 umgesetzt werden. Aber die SPD tut sich schwer mit einem Kernstück dieser Vorschläge. Sie will, anders als die Experten, am vorzeitigen Renteneintritt ohne Abschläge nach 45 Beitragsjahren festhalten. Aus Berlin, Uli Reitinger.
3: Auf einem großen Campingplatz am Gardasee in Italien ist am frühen Morgen ein Feuer ausgebrochen. Viele Urlauber wurden im Schlaf überrascht. Nach Angaben der Behörden wurden mehr als 20 Menschen verletzt. Mindestens 24 Urlauber wurden in Krankenhäuser gebracht. Der Brand ist inzwischen unter Kontrolle.
5: Auch 4 Feuerwehrleute aus Hessen, die packten sofort mit an. Erst gestern waren die Deutschen auf dem Campingplatz hier angekommen, wollten sich eigentlich erholen. Und dann das meterhohe Flammen. Gasflaschen explodierten, ein Albtraum. Die meisten verletzten Urlauber haben wohl Rauchvergiftungen. Viele wurden im Schlaf von dem Feuer überrascht. Mehrere Bungalows und einige Autos sind zerstört. Die genaue Brandursache, die ist noch unklar. Claudia Wächter, Italien.
3: Zum Sport. Die deutsche Fußballnationalmannschaft will sich zum Abschluss des Länderspielfensters für die erste Niederlage unter dem neuen Bundestrainer Klopp revanchieren. In der Nations League trifft das DFB-Team um 20.45 Uhr in Thessaloniki auf Griechenland. Eine Woche nach dem 0:1 in Augsburg gegen die Griechen geht es heute auch um eine gute Ausgangslage für das Weiterkommen ins Viertelfinale.
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1: Der Verkehr für die Steinhuder Meerregion. Auf der A7 Hamburg Richtung Hannover staut es sich zwischen Großburg-Wedel und der Ausfahrt Altwarmbüchen auf 3 Kilometern. Der rechte Fahrstreifen ist gesperrt, weil ein Unfall aufgenommen wird. Bitte denkt an die Rettungsgasse. In Burgdorf ist die Marktstraße zwischen dem Kreisverkehr und dem Zeller Tor wegen einer Veranstaltung in beiden Richtungen gesperrt. Bitte folgt der Umleitungsbeschilderung. Außerdem sind unter anderem die Poststraße, der Spitterplatz, die Mittelstraße und weitere Straßen in der Innenstadt gesperrt. In Springe ist die Hindenburgallee zwischen der Langenstraße und der Kirchhofstraße wegen des Kürbisfestes in beiden Richtungen gesperrt. Bitte folgt den Schildern. Abseits der Straßen. In Hannover-Missburg-Nord ist die Werfelstraße wegen der Entschärfung von 2 Kampfmittelverdachtspunkten gesperrt. Dort läuft eine Evakuierungsmaßnahme. Betroffen sind etwa 17.500 Bewohner. Als Betreuungsstelle dient die integrierte Gesamtschule Roderbruch an der Rote-Kreuz-Straße 23. Für Fragen zur Evakuierung steht heute ab 7 Uhr ein Bürgertelefon unter 0800 731 3131 zur Verfügung. Gehbehinderte Personen können unter der Rufnummer 0511 19222 einen Krankentransport anfordern. Für den Personentransport in die Betreuungsstelle stehen außerdem kostenfreie Busse bereit. Weitere Informationen findet ihr auf hannover.de und feuerwehr-hannover.de. Rund ums Steinhuder Meer sind aktuell diese 8 Blitzer gemeldet. Auf der B442 steht in Luttringhausen ein Blitzer. Auch auf der B215 in Haßbergen kontrolliert die Polizei. In Schäferhof misst ein Blitzer auf der B215. Kurz vorm Supermarkt wird auf der Lenter Chaussee in Badenstedt kontrolliert. An der Ecke Hannoversche Straße steht auf der Sprockhofer Straße in Lindwedel ein Blitzer. In Neustadt wird 2-mal geblitzt. Auf der Leinstraße auf Höhe des Bauhofs und auf der Ammedorfer Straße in Neustadt-Amedorf. Und in Annemolter wird an der Landstraße Ecke Rheinisch-Feld geblitzt. Wo sonst noch geblitzt wird, seht ihr auf der Meerradio-Website und in unserer App. Kommt gut durch!
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Somewhere in my heart, at the camera, cooler Klassiker. Wisst ihr ja, 80er, 90er in der Classic Show mal am Dienstag und Donnerstag von 8 bis 10. Ja, und der Sonntagnachmittag, es gibt ja grundlegend zwei Leute, was so Wochenendplanung anbelangt. Zwei Arten von Menschen. Die einen, die sind immer restlos ausgebucht und wissen gar nicht, wo das nächste Freizeitslot quasi beginnt. Und dann gibt's die Nächsten, die sagen, ich habe überhaupt keine Ahnung, was ich machen soll, was mache ich, und hängt dann am Ende doch nur auf der Couch rum. Lustigerweise gibt's auch so Mischformen, das ist bei uns nämlich ganz oft. Wenn ich in meinen Kalender gucke, dann sehe ich, das Wochenende oder die Wochenenden sind eigentlich fast schon bis Ende des Jahres ausgebucht. Da ist eine Familienfeier, da hat jemand Geburtstag, da müssen wir nochmal dahin fahren, da müssen wir nochmal das machen. So. Und auf der anderen Seite habe ich aber auch ganz oft das Gefühl, wir sitzen gerade sonntags da mal rum und denken so, boah, jetzt haben wir ja doch irgendwie Zeit, was machen wir heute? Dafür gibt's aber ja uns, also wenn ihr zum Beispiel Veranstaltungen habt und sagt, Mensch, kann man da nicht nochmal... Ja, da kann man, ne? Sagt uns rechtzeitig Bescheid. Da gibt's mehrere Mittel und Wege und natürlich auch im Programm, so wie jetzt, können wir nochmal drüber reden, was gibt's denn heute in Burgdorf zum Beispiel? Da ja noch bis 18 Uhr die Kinder- und Jugendmeile beim Oktobermarkt direkt an der Bühne am Kreise, eine tolle Sache. 14 Uhr öffnet in Steinhude die Windmühle Paula zum Herbstfest. Wer noch nicht da war, unbedingt mal vorbeischauen. Dort seht ihr bis 18 Uhr nämlich, wie so eine Mühle überhaupt funktioniert, was da eben so passiert, und vor allem gibt's natürlich auch ein paar Produkte. In Wennigsen lädt der NABU ein, 14 bis 17 Uhr zur Apfelernte auf der Streuobstwiese, alte Sorten direkt vom Baum pflücken. Also besser kann es schon fast nicht sein.

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Sonntag unterwegs oder vielleicht auch ein paar sogenannte Brett- und Gesellschaftsspiele mit der Familie. Hauptsache Mehrradio läuft. Schön, dass ihr da seid. Hier ist Mehrradio. Ich bin's, der Gottschalk.

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1: Schönen Nachmittag aus der Meerradio Wetterredaktion. Aktuell melden Lindhorst am See und Everlo 19 Grad sowie Bücken 17 Grad. Dazu ist es überall trocken, in Lindhorst und Everlo sonnig und in Bücken bewölkt. Am Nachmittag bleibt es freundlich mit Sonne und lockeren Wolken, nur am Deister halten sich dichtere Wolken etwas länger. Bis zum Abend bleibt es trocken, in der Nacht kühlt es auf 8 bis 12 Grad ab. Vor allem im Nienburger Land und im Weserbergland kann sich stellenweise Nebel bilden. Morgen startet der Tag oft freundlich, später ziehen etwas mehr Wolken durch, Regen bleibt aber kaum ein Thema. Am Dienstag bleibt es verbreitet aufgelockert, zeitweise aber etwas wolkiger. Am Mittwoch setzt sich das trockene, herbstlich milde Wetter fort, dann sind verbreitet 21 bis 22 Grad möglich.
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3: Ich bin Thomas Bleskin. Bundeskanzler Friedrich Merz ist zu einem Solidaritätsbesuch in der Ukraine eingetroffen, um dem Land weitere Hilfe für den Abwehrkampf gegen Russland zuzusagen. Die Reise gilt als eine der gefährlichsten eines Bundeskanzlers in das Kriegsgebiet seit Beginn der russischen Invasion im Februar 2022. Die Sicherheitslage in der Ukraine hat sich in den vergangenen Monaten massiv verschlechtert.
4: Nur wenige Stunden vor der Ankunft der deutschen Delegation hatte Moskau ausländische Besucher und Diplomaten aufgefordert, Kiew zu verlassen. Allein vor diesem Hintergrund ist die Reise des Kanzlers äußerst heikel. Und auch nach der Ankunft des Zuges gab es Drohnenalarm. Merz wird von Wirtschaftsministerin Reiche und 10 Unternehmern aus den Bereichen Rüstung und Energie begleitet. Wie es heißt, will der Kanzler in Kiew die baldige Auslieferung tausender Abfangdrohnen zusichern. Diana Kramer, Nachrichtenredaktion.
3: Die Deutsche Bahn will das Familienticket dauerhaft anbieten. Das kündigte Bahnchefin Evelyn Palla in der Bild am Sonntag an. Den Pauschalpreis von 99,99 Euro hatte die Bahn schon in den Sommerferien angeboten.
5: Bis zu 5 Personen Hin- und Rückfahrt mit dem ICE inklusive Sitzplatzreservierung. Dieses Pauschalangebot hat im Sommer schon dazu geführt, dass 100.000 Familien mehr mit der Bahn gefahren sind, sagt Konzernchefin Palla. Ab dem 1. November soll es das Familienticket jetzt dauerhaft geben, der Verkauf am 26. Oktober starten. Das ist auch ein bisschen Wiedergutmachung, weil es immer noch Kritik daran gibt, dass die Bahn vergünstigte Sitzplatzreservierungen für Familien abgeschafft hatte. Jan-Henner Reitze, Nachrichtenredaktion.
3: Elektroautos können in Deutschland an immer mehr öffentlichen Ladepunkten Strom tanken. Das geht aus neuen Daten der Bundesnetzagentur hervor. Demnach waren dort am 1. September gut 209.000 öffentliche Ladepunkte registriert, ein knappes Viertel mehr als vor rund einem Jahr. Die Ladeinfrastruktur wächst laut der Studie allerdings unregelmäßig. Während Metropolen demnach dicht versorgt werden, sieht es in kleinen Städten und ländlichen Regionen weniger gut aus. Bei einem Brand auf einem großen Campingplatz am Gardasee sind mehr als 20 Menschen verletzt worden. Nach ersten Angaben mussten mindestens 24 Urlauber ins Krankenhaus gebracht werden. Einer davon soll Berichten zufolge in kritischem Zustand sein. 7 trugen mittelschwere Verletzungen davon. Der Brand ist inzwischen unter Kontrolle. Die Ursache ist noch unklar.
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1: Vorsicht! Auf der A7 Hannover Richtung Hamburg gibt es zwischen Berghof und Schwarmstedt eine ungesicherte Unfallstelle. Sonst auf den Straßen rund ums Steinhuder Meer. In Burgdorf ist die Marktstraße zwischen dem Kreisverkehr und dem Bereich vor dem Zeller Tor wegen einer Veranstaltung in beiden Richtungen gesperrt. Betroffen sind außerdem die Poststraße, der Spitterplatz, die Mittelstraße und weitere Nebenstraßen. Folgt der Umleitungsbeschilderung. In Springe ist die Hindenburgallee zwischen der Langenstraße und der Kirchhofstraße wegen einer Veranstaltung in beiden Richtungen gesperrt. Folgt den Schildern. Und noch ein Hinweis. In Miesburg-Nord ist die Werfelstraße wegen einer Bombenentschärfung gesperrt. Die Evakuierung hat heute um 9 Uhr begonnen. Betroffen sind etwa 17.500 Bewohner. Als Betreuungsstelle dient ab 9 Uhr die integrierte Gesamtschule Roderbruch an der Rote-Kreuz-Straße 23 in Hannover. Für Fragen zur Evakuierung erreicht ihr am Sonntag ab 7 Uhr das Bürgertelefon unter 0800 731 3131. Gehbehinderte Personen können unter der Rufnummer 0511 19222 einen Krankentransport anfordern. Kostenfreie Busse stehen für den Personentransport in die Betreuungsstelle bereit. Weitere Informationen findet ihr auf hannover.de und feuerwehrhannover.de. Hier kommt euer Blitzerüberblick für die Region. Auf der B442 in Luttringhausen steht ein Blitzer. Auch auf der B215 wird die Geschwindigkeit kontrolliert, in Haßbergen und in Schäferhof. Auf der Hannoverschen Straße in Adelheidsdorf misst die Polizei an der Ecke Engelkenkamp. Die Polizei misst in Westerzelle auf der Fischerstraße an der Ecke Schleusenweg. In Hannover wird zweimal geblitzt. In Badenstedt auf der Lenter Chaussee, kurz vorm Supermarkt, und in Burg auf dem Finnhorster Weg, Ecke Gretelriede. Geblitzt wird auf der Leinstraße in Neustadt auf Höhe des Bauhofs. Mehr Verkehrsmeldungen gibt es jederzeit online auf der Meerradio-Website und in unserer App. Kommt gut durch!
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0: Selena Gomez hätte ich ja früher immer ein bisschen gemieden, ne? Vielleicht auch, weil sie so als Kinderstar und dann hochgekommen, das finde ich immer ein bisschen komisch. Aber die Frau, die kann wirklich Musik, ne? Back to you. Hier ist mehr Radio. Und jetzt wollen wir schon mal das Flutlicht einschalten und den Kalender rausholen, ne? Denn heute schon an morgen denken ist ja oft die Devise, bevor das Wochenende verplant ist. Nächste Woche nämlich, am 10. Oktober, am Samstag, gibt's in Seeze wieder Mitternachtsturnier für Kids und Jugendliche ab 11. Und es lohnt sich da wirklich mal vorbeizuschauen oder die Kinder dahin zu schicken. Mitmachen kann jeder, ob Vereinserfahrung oder nicht, spielt keine Rolle. Tobias Krause nochmal mit ein paar Infos.
1: Los geht's schon um 14 Uhr mit dem ersten Turnier für die 11- bis 13-Jährigen. Ab 19 Uhr gehört die Halle dann den Jugendlichen zwischen 13 und 18 Jahren. Und die können bis in die späten Abendstunden weiterspielen. Ihr könnt alleine vorbeikommen oder direkt eure Freunde als Gruppe mitbringen. Eine Anmeldung vorher braucht's nicht. Ihr meldet euch einfach vor Ort beim Team Jugend an. Das Ganze gehört zum Projekt Mobiler Arbeit der Stadt Seelze und ist komplett kostenlos. Und damit zwischen den Spielen keiner schlapp macht, gibt's Getränke und Snacks ebenfalls gratis dazu.
0: Also eine wirklich tolle Sache. Hallenschuhe einpacken, Freunde schnappen, los geht's. Nächste Woche Samstag in der Sporthalle der Bertolt-Brecht-Gesamtschule in Seelze das Mitternachtsturnier. Und falls ihr auch mal so coole Veranstaltungen auf Tasche habt, ne, oder was plant, dann sagt uns rechtzeitig Bescheid. Dann können wir es nämlich allen anderen sagen und dann kommen auch entsprechend viele Leute zu euch. Schönen Sonntag, hier ist mehr Radio. Hi.

Time. Ja, wild hier bei mehr Radio zum Sonntagnachmittag. Zeit für ein bisschen mehr Energie und die kommt jetzt aus drei Ecken der Welt. Marshmello, der DJ mit dem weißen Helm aus den USA. Usher, den man eigentlich nicht mehr vorstellen muss. Und Iman Beck aus Kasachstan. Der war gerade mal 19, als sein Remix von Roses in den USA bis in die Top 5 hochgesprungen ist. Zusammen singen sie darüber, für den Menschen da zu sein, den man liebt. Soweit so, ja, unkreativ die Idee zumindest. Aber das, was am Ende dabei rausgekommen ist, nämlich mit ordentlich Tempo hier bei mehr Radio.

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1: Schönen Nachmittag aus der Meerradio Wetterredaktion. Im Moment melden Esperke beim Schafstall 19 Grad und Schaumburg-Bekedorf 21 Grad. An beiden Stationen ist es trocken und sonnig. In Echede sind es 17 Grad. Dort ist es trocken und bewölkt. Der Nachmittag zwischen Heide, Leine und Weser bleibt freundlich, später werden die Wolken weniger. In der Nacht kühlt es auf 8 bis 12 Grad ab, dazu bilden sich vor allem im Nienburger und Schaumburger Land, stellenweise auch anderswo, Nebelfelder. Morgen beginnt der Tag oft freundlich, im weiteren Verlauf ziehen mehr Wolken durch, meist bleibt es aber trocken. Am Dienstag zeigt sich das Wetter wieder etwas heller und angenehmer. Am Mittwoch werden 21 bis 22 Grad erreicht. In den höheren Lagen am Deister bleibt es insgesamt etwas kühler.
2: Nachrichten. Ich bin Thomas Bleskin. Bundeskanzler Merz hat sich trotz russischer Warnungen und eines Drohnenangriffs während seines Besuchs in Kiew unbeeindruckt gezeigt. Er sagte, die Reise mit einer großen Regierungs- und Wirtschaftsdelegation zeige, dass man sich nicht einschüchtern lasse.
3: Die ganze Sinnlosigkeit dieses Krieges sehen wir hier an diesem Platz am letzten Montag. Ein Angriff auf die Akademie der Wissenschaften in Kiew, mitten in der Stadt. Übrigens wenige hundert Meter von der deutschen Botschaft entfernt. Und heute Morgen an einem friedlichen Sonntag Luftalarm in Kiew. Ich kann es nur noch einmal von dieser Stelle aus wiederholen. Herr Putin, hören Sie diesen sinnlosen Krieg auf. Wir sind bereit zu Gesprächen.
2: Bundeskanzler Merz. Während des Besuchs traf eine russische Drohne eine Brücke rund 5 Kilometer von Merz entfernt. Die Deutsche Bahn will ihr Familienticket dauerhaft anbieten. Bahnchefin Palla sagte der Bild am Sonntag, Hin- und Rückfahrt für eine Familie kosteten 99,99 Euro inklusive ICE-Reservierung. Das Angebot soll ab dem 1. November gelten, der Verkauf beginnt am 26. Oktober. Zugleich dämpfte Palla die Erwartungen an eine schnelle Verbesserung der Pünktlichkeit. Die Sanierung des Schienennetzes werde mindestens 10 Jahre dauern. Elektroautos können in Deutschland an immer mehr öffentlichen Ladepunkten Strom tanken. Das geht aus neuen Daten der Bundesnetzagentur hervor. Demnach waren dort am 1. September gut 209.000 öffentliche Ladepunkte registriert, ein knappes Viertel mehr als vor rund einem Jahr.
4: Es tut sich was bei den Möglichkeiten, wo Elektroautos geladen werden können. Bei den Städten das dichteste öffentliche Ladenetz bietet Stuttgart vor Regensburg und München. Ganz hinten in dem Ranking landen Brandenburg an der Havel, Dessau und Suhl. Dass es in kleineren Städten und auf dem Land trotz Wachstums immer noch vergleichsweise wenige öffentliche Ladesäulen gibt, hält aus Sicht der Autoren der Studie immer noch viele Menschen davon ab, auf ein E-Auto umzusteigen. Jan-Henner Reitze, Nachrichtenredaktion.
2: Beim Absturz eines Kleinflugzeugs im Landkreis Heilbronn sind 2 Menschen ums Leben gekommen. Nach Angaben der Polizei streifte die Maschine im Landeanflug bei Gundelsheim zunächst einen Zaun und einen Baum und stürzte anschließend in einen Weinberg. Dort brannte das Flugzeug aus. Die Ursache des Unglücks ist noch unklar.
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1: Vorsicht! Wegen einer Ölspur besteht auf der A2 Hannover Richtung Dortmund zwischen Wunsdorf-Lute und Wunsdorf-Kohlenfeld Gefahr. Auf der A7 Hannover Richtung Kassel liegt zwischen Laatzen und Hildesheim-Drispenstedt ein totes Tier auf der Fahrbahn. Weiter mit dem Überblick. Auf der A7 Hannover Richtung Hamburg staut sich der Verkehr zwischen Berghof und Schwarmstedt auf 4 Kilometern, weil ein Unfall aufgenommen wird. In Burgdorf ist die Marktstraße zwischen dem Kreisverkehr und vor dem Zeller Tor wegen einer Veranstaltung in beiden Richtungen gesperrt, folgt der Umleitungsbeschilderung. Betroffen sind außerdem Poststraße, Spitterplatz, Mittelstraße und weitere Straßen in der Innenstadt. In Springe ist die Hindenburgallee zwischen der Langenstraße und der Kirchhofstraße wegen einer Veranstaltung in beiden Richtungen gesperrt, folgt den Schildern. Abseits der Straßen. In Hannover ist die Werfelstraße wegen einer Bombenentschärfung gesperrt. In Miesburg-Nord läuft seit 9 Uhr die Evakuierung. Betroffen sind etwa 17.500 Bewohner. Als Betreuungsstelle dient die integrierte Gesamtschule Roderbruch in der Rote Kreuzstraße 23 in Hannover. Für Fragen zur Evakuierung steht euch am heutigen Sonntag ein Bürgertelefon unter 0800 731 3131 zur Verfügung. Gehbehinderte Personen können unter der Rufnummer 0511 19222 einen Krankentransport anfordern. Kostenfreie Busse stehen für den Personentransport zur Betreuungsstelle bereit. Weitere Informationen findet ihr auf hannover.de und feuerwehr-hannover.de. Das sind die 8 aktuellsten Blitzer in der Region. Auf der B442 in Luttringhausen wird geblitzt. Auf der B215 in Haßbergen und in Schäferhof wird ebenfalls kontrolliert. In Hannover wird 2-mal geblitzt. In Burg auf dem Finnhorster Weg, Ecke Gretelriede und in Badenstedt auf der Lenter Chaussee, kurz vorm Supermarkt. Auf der Leinstraße in Neustadt wird auf Höhe des Bauhofs geblitzt. In Mellendorf wird zweimal geblitzt. Auf der Kaltenweider Straße, Ecke Nektarweg und auf der Zellerstraße, 110 Meter vor der Feuerwehr. Alle weiteren Blitzermeldungen gibt es wie immer im Netz und in der Mehrradio-App. Gute Fahrt!
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0: Sunrise Avenue. Es ist Sonntagnachmittag. Jetzt noch raus bis 17 Uhr in Springes Innenstadt, der Bauernmarkt mit historischen Treckern, Kürbissen, Äpfel, Birnen für Kinder mit Hüpfburg, Karussell, Bungee-Trampolin. 17 Uhr gibt es nochmal Holzbläser und zwar einen großen Munzel. Und ab 17 Uhr beginnt in Gärden der Klavierabend, ne, für alle, die es nochmal ein bisschen ruhiger mögen, mit Regina Czerniko im Bürgersaal des Rathauses. Also auch eine Idee. Wer Bach mag, 18 Uhr, Jan Katschke, als neuer Stiftskantor in Wunsdorf, stellt er sich dort vor, Bachabend in der Stiftskirche.
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Phil Collins und Two Hearts hier bei Mehr Radio und gleich natürlich auch nicken, sagen, jupp, die Platzierung, hätte ich mir auch gedacht. Ihr habt fleißig abgestimmt. Bei den Top 20 mit Enrico Ostendorf wird es dann also gleich nochmal die neueste Ausgabe geben ab 16 Uhr. Und dann haben wir auch noch das jetzt zum Hören, denn hinter diesem Song, da steckt eine Wiedervereinigung, die kaum einer mitbekommen hat. Produziert haben ihn Max Martin und Rami Yacoub, die beiden Schweden, ja, die einst den Durchbruch von Britney Spears gebaut haben. Dazu Hits für die Backstreet Boys und NSYNC. Jahrelang haben sie getrennt gearbeitet, aber jetzt, ne, für die Jonas Brothers haben sie sich wieder zusammengetan. Kein Wunder, dass das sofort nach Hit klingt. Die Jonas Brothers, hier bei Mehr Radio. Who's in your

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2: Momentan messen wir in Mandelsloh und Husum jeweils 18 Grad. Dort ist es trocken und sonnig. In Hilgermissen sind es 17 Grad bei trockenem, bewölktem Himmel. Am Nachmittag zeigt sich der Himmel freundlicher. Bis zum Abend werden die Wolken weniger. Der Wind bleibt schwach. Und heute werden meist bis 19 Grad erreicht. In der Nacht wird es oft klar. Örtlich kann sich aber Nebel bilden. Morgen beginnt der Tag stellenweise neblig. Danach wird es heiter. Am Nachmittag zeitweise wolkiger, aber meist trocken. Am Dienstag wird es ähnlich, mit etwas mehr sonnigen Abschnitten. Zur Wochenmitte wird es bei uns rund ums Steinhuder Meer wieder etwas milder, mit bis zu 22 Grad. Nebel ist am ehesten im Nienburger Land und in Tälern des Weserberglands ein Thema.
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4: Ich bin Thomas Bleskin. Bundeskanzler Friedrich Merz ist zu einem Solidaritätsbesuch in der Ukraine eingetroffen, um dem Land weitere Hilfe für den Abwehrkampf gegen Russland zuzusagen. Die Reise gilt als eine der gefährlichsten eines Bundeskanzlers in das Kriegsgebiet seit Beginn der russischen Invasion im Februar 2022. Die Sicherheitslage in der Ukraine hat sich in den vergangenen Monaten massiv verschlechtert.
5: Nur wenige Stunden vor der Ankunft der deutschen Delegation hatte Moskau ausländische Besucher und Diplomaten aufgefordert, Kiew zu verlassen. Allein vor diesem Hintergrund ist die Reise des Kanzlers äußerst heikel. Und auch nach der Ankunft des Zuges gab es Drohnenalarm. Merz wird von Wirtschaftsministerin Reiche und 10 Unternehmern aus den Bereichen Rüstung und Energie begleitet. Wie es heißt, will der Kanzler in Kiew die baldige Auslieferung tausender Abfangdrohnen zusichern. Diana Kramer, Nachrichtenredaktion.
4: Die Deutsche Bahn will das Familienticket dauerhaft anbieten. Das kündigte Bahnchefin Evelyn Palla in der Bild am Sonntag an. Den Pauschalpreis von 99,99 Euro hatte die Bahn schon in den Sommerferien angeboten.
6: Bis zu 5 Personen Hin- und Rückfahrt mit dem ICE inklusive Sitzplatzreservierung. Dieses Pauschalangebot hat im Sommer schon dazu geführt, dass 100.000 Familien mehr mit der Bahn gefahren sind, sagt Konzernchefin Palla. Ab dem 1. November soll es das Familienticket jetzt dauerhaft geben, der Verkauf am 26. Oktober starten. Das ist auch ein bisschen Wiedergutmachung, weil es immer noch Kritik daran gibt, dass die Bahn vergünstigte Sitzplatzreservierungen für Familien abgeschafft hatte. Jan-Henner Reitze, Nachrichtenredaktion.
4: Elektroautos können in Deutschland an immer mehr öffentlichen Ladepunkten Strom tanken. Das geht aus neuen Daten der Bundesnetzagentur hervor. Demnach waren dort am 1. September gut 209.000 öffentliche Ladepunkte registriert, ein knappes Viertel mehr als vor rund einem Jahr. Die Ladeinfrastruktur wächst laut der Studie allerdings unregelmäßig. Während Metropolen demnach dicht versorgt werden, sieht es in kleinen Städten und ländlichen Regionen weniger gut aus. Bei einem Brand auf einem großen Campingplatz am Gardasee sind mehr als 20 Menschen verletzt worden. Nach ersten Angaben mussten mindestens 24 Urlauber ins Krankenhaus gebracht werden. Einer davon soll Berichten zufolge in kritischem Zustand sein. 7 trugen mittelschwere Verletzungen davon. Der Brand ist inzwischen unter Kontrolle. Die Ursache ist noch unklar.
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2: Vorsicht! Wegen eines Brandes ist die Niedernstöckener Straße zwischen der Hammersteinstraße und Imsmort in beiden Richtungen gesperrt. LKW wird empfohlen, das Gebiet weiträumig zu umfahren. Anwohner werden gebeten, Fenster und Türen geschlossen zu halten. Auf der A2 Dortmund Richtung Hannover besteht zwischen Wunsdorf-Kohlenfeld und Hannover Gefahr durch Metallteile auf der Fahrbahn. Auf der A7 Hannover Richtung Kassel besteht zwischen Laatzen und Hildesheim-Drispenstedt Gefahr durch ein totes Tier auf der Fahrbahn. Sonst auf den Straßen rund ums Steinhuder Meer? In Uetze ist die L387 zwischen Dollbergen und Mastenweg in beiden Richtungen wegen eines Unfalls gesperrt. Wenn ihr euch auskennt, umfahrt das Gebiet weiträumig. In Burgdorf ist die Marktstraße zwischen dem Kreisverkehr und dem Bereich vor dem Zeller Tor in beiden Richtungen wegen einer Veranstaltung gesperrt. Folgt der Umleitungsbeschilderung. In der Region Hannover ist der Diekesbeeksweg zwischen der Langenstraße und der Kirchhofstraße in beiden Richtungen wegen einer Veranstaltung gesperrt. Folgt den Schildern. Abseits der Straßen. Wegen einer Bombenentschärfung in Miesburg-Nord läuft heute eine Evakuierung. Betroffen sind etwa 17.500 Bewohner. Die Betreuungsstelle ist die Integrierte Gesamtschule Roderbruch in der Rotenkreuzstraße 23 in Hannover, Postleitzahl 30627. Für Fragen zur Evakuierung steht am Sonntag ab 7 Uhr ein Bürgertelefon unter 0800 731 3131 zur Verfügung. Gehbehinderte Personen können unter 0511 19222 einen Krankentransport anfordern. Kostenfreie Busse stehen für den Personentransport in die Betreuungsstelle bereit. Das sind die 8 neuesten Blitzermeldungen aus der Region. Auf der B215 in Haßbergen, auf der B442 in Luttringhausen und auf der B215 in Schäferhof wird geblitzt. Ein Blitzer steht in Mellendorf auf der Zellerstraße, 110 Meter vor der Feuerwehr. In Neustadt wird zweimal geblitzt. Auf der Leinstraße auf Höhe des Bauhofs und in Amedorf auf der Amedorfer Straße. Auch in Hannover kontrolliert die Polizei an zwei Stellen. In Badenstedt auf der Lenter Chaussee, kurz vorm Supermarkt, und in Burg am Finnhorster Weg an der Ecke Gretelriede. Alle weiteren Blitzermeldungen gibt es wie immer im Netz und in der Mehrradio-App. Gute Fahrt!
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3: Hi, hallo zu den Top 20. Wieder aus euren Musikwünschen und dem Voting der vergangenen Tage ermittelt. Und da gibt es heute einen neuen Hausherrn oben an der Spitze. Nico Santos nicht mehr auf 1. Wer danach rückt und wie die anderen 19 Plätze unserer Top 20 klingen, das gehen wir ab jetzt hier Step by Step gemeinsam durch.
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0: letzte Woche auf 2, Golden Summer, Loi und David Puentes. Stand 3 Wochen an der Chartspitze. Nico Santos wird heute abgelöst mit Why Don't You Stay.
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0: Auf 19 Chris's Randy, Good Old Days und auf der 20 hatten wir Topic und Becky G, Sorry Puppy.
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0: Hit-Tipp. Unser erster Hitvorschlag kommt von James Blunt. Im nächsten Jahr kommt er rüber aus England zu uns nach Deutschland. Das Ganze nennt sich dann Airplane Mode Tour für 5 Konzerte nach Hamburg, Berlin, Stuttgart, Nürnberg und Mannheim. Ja, und als Vorgeschmack gibt es dann sein neues Album. In einem Monat wird es veröffentlicht. Heißt genauso wie die Tour Airplane Mode. Und der erste Track daraus, Circles.

auf 17. Gerade gehört Michael Patrick Kelly, Wildfire gemeinsam mit Gentleman. Den könnt ihr übrigens live erleben. Auf seiner Tour einmal quer durch Deutschland. Am 29. Oktober geht's los in Hamburg. Dann rüber nach Leipzig, Berlin, München, Köln und weitere Städte. Auch Harry Styles kommt zu uns. Nächstes Jahr aber erst. Schon 27 Wochen bei uns im Mar-

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1: In den kommenden Minuten die Plätze 15 bis 11. Es kommt Neues von Purple Disco Machine. In der Rubrik Rückblick erinnern wir ans ehemalige 2007. Und die nächsten beiden Platzierungen kommen jetzt. Auf 16 Repeated, Ed Sheeran, Martin Garrix. Und hier ist

Rihanna in den Charts. Mit Don't Stop the Music, ein weltweiter Nummer 1-Hit. Die Deutschland-Premiere hatte der Song bei Wetten, dass. Im Januar 2007 stellte Apple sein erstes iPhone der Weltöffentlichkeit vor und damals nur mit 4 GB. Im Mai 2007, Mark Medlock gewinnt die 4. RTL-Staffel von Deutschland sucht den Superstar, produziert natürlich von Dieter Bohlen, und mit You Can Get It konnte sich das neue Dreamteam Bohlen und Medlock insgesamt 4 Wochen lang die Charts von ganz oben anschauen.

Schweiger bringt als Produzent und Drehbuchautor den Film Kein Urhasen in die Kinos. Er wirkt auch als Schauspieler mit. Der Streifen wurde ein Mega-Erfolg und durch diesen Film bekam auch der Song Apologize von Timbaland und One Republic ganz große Aufmerksamkeit und wurde ein Mega-Hit.

0: Ötzi freute sich 2007 11 Wochen lang über seine Spitzenposition in den deutschen Singlecharts mit
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0: Läuft auch heute noch in den meisten Dorfdiskurs. Die dritte erfolgreichste Single des Jahres präsentierte uns Rihanna mit Umbrella. Kalte Kandäle aus Berlin, eine Band mit internationaler Besetzung, hatte im August 2007 ihren bisher ersten und auch einzigen Nummer 1-Hit.
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0: Mit Hammer, heute vor 19 Jahren ganz oben an der Spitze der Charts.

Song und gesungen von der Britin Meek, Taste My Luck. Und ein Vorgeschmack aufs kommende Album, darauf müssen wir noch ganz lange warten, kommt erst nächstes Jahr im April. Anschließend geht's auf große Tour und der Vorverkauf läuft. Gleich die brandneue Single von Sophie Tucker und OneRepublic, Tsunami. Hier nach Die Die, Shakira.

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1: Hallo zusammen. Aktuell melden Großmunzel bei der Kita 20 Grad, Isernhagen 19 und Walle 18 Grad. Dazu ist es überall sonnig und trocken. Am Nachmittag lockern vielerorts die Wolken auf, am Deister bleibt es etwas trüber. Heute Abend wird es trockener, in der Nacht kann sich vor allem im Nienburger Land und im Schaumburger Land örtlich Nebel bilden, bei 9 bis 12 Grad. Morgen startet der Tag freundlich, später ziehen lockere Wolkenfelder durch, insgesamt bleibt es angenehm. Am Dienstag geht es kaum verändert weiter, mit vielen trockenen Abschnitten und zeitweise sonnigem Wetter. Zur Wochenmitte wird es etwas milder, dann werden 21 bis 22 Grad erreicht.
2: Nachrichten. Ich bin Thomas Bleskin. Bundeskanzler Merz hat sich trotz russischer Warnungen und eines Drohnenangriffs während seines Besuchs in Kiew unbeeindruckt gezeigt. Er sagte, die Reise mit einer großen Regierungs- und Wirtschaftsdelegation zeige, dass man sich nicht einschüchtern lasse.
3: Die ganze Sinnlosigkeit dieses Krieges sehen wir hier an diesem Platz am letzten Montag. Ein Angriff auf die Akademie der Wissenschaften in Kiew, mitten in der Stadt. Übrigens wenige hundert Meter von der deutschen Botschaft entfernt. Und heute Morgen an einem friedlichen Sonntag Luftalarm in Kiew. Ich kann es nur noch einmal von dieser Stelle aus wiederholen. Herr Putin, hören Sie diesen sinnlosen Krieg auf. Wir sind bereit zu Gesprächen.
2: Bundeskanzler Merz. Während des Besuchs traf eine russische Drohne eine Brücke rund 5 Kilometer von Merz entfernt. Die Deutsche Bahn will ihr Familienticket dauerhaft anbieten. Bahnchefin Palla sagte der Bild am Sonntag, Hin- und Rückfahrt für eine Familie kosteten 99,99 Euro inklusive ICE-Reservierung. Das Angebot soll ab dem 1. November gelten. Der Verkauf beginnt am 26. Oktober. Zugleich dämpfte Palla die Erwartungen an eine schnelle Verbesserung der Pünktlichkeit. Die Sanierung des Schienennetzes werde mindestens 10 Jahre dauern. Elektroautos können in Deutschland an immer mehr öffentlichen Ladepunkten Strom tanken. Das geht aus neuen Daten der Bundesnetzagentur hervor. Demnach waren dort am 1. September gut 209.000 öffentliche Ladepunkte registriert, ein knappes Viertel mehr als vor rund einem Jahr.
4: Es tut sich was bei den Möglichkeiten, wo Elektroautos geladen werden können. Bei den Städten das dichteste öffentliche Ladenetz bietet Stuttgart vor Regensburg und München. Ganz hinten in dem Ranking landen Brandenburg an der Havel, Dessau und Suhl. Dass es in kleineren Städten und auf dem Land trotz Wachstums immer noch vergleichsweise wenige öffentliche Ladesäulen gibt, hält aus Sicht der Autoren der Studie immer noch viele Menschen davon ab, auf ein E-Auto umzusteigen. Jan-Henner Reitze, Nachrichtenredaktion.
2: Beim Absturz eines Kleinflugzeugs im Landkreis Heilbronn sind 2 Menschen ums Leben gekommen. Nach Angaben der Polizei streifte die Maschine im Landeanflug bei Gundelsheim zunächst einen Zaun und einen Baum und stürzte anschließend in einen Weinberg. Dort brannte das Flugzeug aus. Die Ursache des Unglücks ist noch unklar.
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1: Vorsicht, am Mattensweg in Neustadt gibt es einen Brand. Anwohner, haltet Fenster und Türen geschlossen. Sonst auf den Straßen rund ums Steinhuder Meer. Auf der A7 Hannover Richtung Kassel besteht an der Ausfahrt Hannover-Anderten Gefahr durch ein defektes Fahrzeug. Die L191 ist in Neustadt zwischen der Hammersteinstraße und im Smort gesperrt, weil die Feuerwehr im Einsatz ist. Die Niedernstöckener Straße ist in beiden Richtungen gesperrt. LKW sollten das Gebiet weiträumig umfahren. Die L387 ist zwischen Dollbergen und Mastenweg in beiden Richtungen gesperrt. Grund ist ein Unfall. Wenn ihr euch auskennt, umfahrt das Gebiet weiträumig. In Burgdorf ist die Marktstraße zwischen dem Kreisverkehr und vor dem Zeller Tor in beiden Richtungen gesperrt. Grund ist eine Veranstaltung, folgt der Umleitungsbeschilderung. Außerdem sind die Poststraße, der Spitterplatz, die Mittelstraße und weitere Straßen in der Innenstadt gesperrt. In Springe sind die Hindenburgallee zwischen der Langenstraße und der Kirchhofstraße sowie der Diekesbeeksweg in beiden Richtungen gesperrt. Grund ist das Kürbisfest, folgt den Schildern. Abseits der Straßen. In Miesburg-Nord läuft eine Evakuierung wegen einer Bombenentschärfung. Die Werfelstraße ist gesperrt. Im Rahmen von Sondierungsarbeiten wurden dort 2 Kampfmittelverdachtspunkte identifiziert. Betroffen sind etwa 17.500 Bewohner. Als Betreuungsstelle dient die integrierte Gesamtschule Roderbruch an der Rote-Kreuz-Straße 23. Für Fragen zur Evakuierung gibt es ein Bürgertelefon unter 0800 37 31 31. Gehbehinderte Personen können unter der Rufnummer 0511 19222 einen Krankentransport anfordern. Für den Personentransport zur Betreuungsstelle stehen außerdem kostenlose Busse bereit. Weitere Informationen findet ihr auf hannover.de und feuerwehr-hannover.de. Das sind die 8 aktuellsten Blitzer in der Steinhuder Meerregion. Auf der B442 in Luttringhausen wird kontrolliert. Auf der B215 bei Haßbergen und in Schäferhof wird geblitzt. Auch in Hannover-Burg steht ein Blitzer auf dem Finnhorster Weg Ecke Gretelriede. In Neustadt sind 2 Blitzer gemeldet. Auf der Leinstraße auf Höhe des Bauhofs und in Amedorf auf der Amedorfer Straße. In Mellendorf wird 2-mal geblitzt. Auf der Kaltenweider Straße Ecke Nektarweg und auf der Zellerstraße 110 Meter vor der Feuerwehr. Die komplette Blitzerliste gibt es jederzeit im Netz und in der Mehrradio-App. Gute Fahrt!
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5: Halbzeit hier im Countdown der Top 20 Hits, eure meistgewünschten der letzten Tage. Heute mit einem Wechsel oben an der Chartspitze. Wir haben neue Musik von Leonie und Take That. Weiter geht's jetzt mit
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5: Miley Cyrus, Ace Perserates und Katie.

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1: Hit-Tipp. Den dritten Hitvorschlag liefern uns Take That. Dreamers heißt das neue, das 10. Studioalbum, erscheint am 20. November. Damit gehen die Jungs nächstes Jahr auf Deutschland-Tour. Und auch die neue Single heißt wie das Album Dreamers. Hier sind

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1: Vor wenigen Jahren war er noch Vorprogramm für Robin Schulz, der Franzose Ugel. Mittlerweile weltweit erfolgreich, zum Beispiel mit Moving to the Sun, hatten wir gerade auf Platz 8. Und Taylor Swift auf der 7, I Knew It, I Knew You. Gleich die besten 5. Gleich nach Alex Warren geht's los. Hier ist Fever Dream.
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1: Auf dem Weg zu unserer neuen Nummer 1 mit Cat's Eye, Animal gleich auf Platz 4. Hier kommt Mr. Besserwisser, Mr. Know-It-All, Teddy Swims.

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0: unverkennbares Stimmchen, Leonie. Brandneuer Song, unser vierter Hitvorschlag, Way Too Late.
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0: 3 Wochen stand er in der Chartspitze, jetzt geht's abwärts für Nico Santos.

0: Das waren eure Top 20 Hörercharts, die meistgewünschten Hits dieser Woche. Loi und David Puentes auf der 3, Nico Santos auf 2 und hier die neue Nummer 1, Kamrad mit Love Sauber.
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1: Schönen Abend aus der Meerradio Wetterredaktion. Aktuell melden Havelse am Stadion, Schwarmstedt und Stolzenau 19 Grad. Dazu ist es überall trocken und klar. Später lockern letzte Wolken weiter auf. In der Nacht ist es gering bewölkt, örtlich kann sich Nebel bilden, bei 9 bis 12 Grad. Morgen beginnt der Tag mit freundlichen Abschnitten, am Nachmittag ziehen zeitweise mehr Wolken durch. Am Dienstag gibt es kaum Veränderungen, mit freundlichen Abschnitten und einzelnen dichteren Wolken. Am Mittwoch wird es etwas milder, dann sind 20 bis 22 Grad drin. Besonders am Deister halten sich zwischendurch dichtere Wolken. Bei uns rund ums Steinhuder Meer setzt sich insgesamt eine beständige, oft angenehme herbstliche Wetterlage fort.
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3: Ich bin Thomas Bleskin. Bundeskanzler Merz hat die deutsche Unterstützung der Ukraine gegen Vorbehalte in der Bevölkerung verteidigt. In Kiew sagte er, er nehme entsprechende Umfragen und Meinungen ernst, teile sie aber nicht. Die Hilfe liege im nationalen Interesse Deutschlands. Russland greife Deutschland bereits mit täglichen Internetattacken an. Das werde nicht aufhören, wenn Berlin die Unterstützung einstelle.
4: Der ukrainische Präsident Zelensky dankte dem Kanzler für den Besuch in schwierigen Zeiten. Während Merz in Kiew weitere Militärhilfe zusicherte, kündigte das russische Verteidigungsministerium noch härtere Angriffe auf die Ukraine an. Moskau reagiere damit auf die Drohungen Zelenskys, noch mehr russische Ziele zu attackieren, hieß es. Die Gewalt in dem Krieg dürfte also nach dem Kanzlerbesuch noch weiter eskalieren. Ulf Mauder, Nachrichtenredaktion.
3: Nach dem Beschluss gegen weitere Stolpersteine im öffentlichen Raum haben in Heidenau bei Dresden rund 200 Menschen an einem Mahngang teilgenommen. Der Stadtrat hatte Ende September einen Antrag von AfD und CDU gebilligt, wonach das Gedenken künftig vorzugsweise auf dem Nordfriedhof stattfinden soll. Der Verein Akubis, der den Mahngang organisiert hatte, sprach von Wut und Enttäuschung über die Entscheidung. In Heidenau gibt es bislang 5 Stolpersteine. Das Münchner Oktoberfest hat eine Rekordbilanz erzielt. Mit 7,4 Millionen Menschen kamen so viele Besucher wie noch nie.
5: Der bisherige Besucherrekord von 2023 ist geknackt. Damals kamen 7,2 Millionen Menschen, diesmal waren es 200.000 mehr. Getrunken wurden 6,7 Millionen Maß Bier und auch beim Essen legten die Wiesenwirte zu. Gleichzeitig gab es mehrere Unglücke. 2 Mitarbeiter von Fahrgeschäften wurden schwer verletzt, einer davon starb. Auch eine über 90-jährige Besucherin starb nach einem Unfall mit einem Kutschpferd. Auf der Anreise zur Wiesen kamen außerdem 2 Menschen bei einem Busunglück ums Leben. Aus München, Julia Wasilkow.
3: Zum Sporttennis. Alexander Zverev hat beim Tennisturnier in Peking das Halbfinale verpasst. Der Deutsche verlor gegen den Serben Novak Djokovic nach gut 2,5 Stunden in 3 Sätzen. Damit erlitt Zverev auch im Kampf um Platz 1 der Weltrangliste einen Rückschlag. Djokovic feierte in Peking seinen 32. Sieg in Serie und trifft im Halbfinale auf Daniel Medvedev.
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1: Vorsicht! Am Mattensweg in Niedernstöcken gibt es eine Brandmeldung. Anwohner, haltet bitte Fenster und Türen geschlossen. Weiter mit dem Überblick. In Burgdorf ist die Marktstraße zwischen dem Kreisverkehr und dem Bereich vor dem Zeller Tor wegen einer Veranstaltung in beiden Richtungen gesperrt. Betroffen sind auch die Poststraße, der Spitterplatz, die Mittelstraße und weitere Straßen. Folgt der Umleitungsbeschilderung. In Neustadt am Rübenberge ist die Niedernstöckener Straße zwischen der Hammersteinstraße und im Smort in beiden Richtungen wegen eines Feuerwehreinsatzes gesperrt. LKW wird empfohlen, das Gebiet weiträumig zu umfahren. Die Hindenburgallee in Springe ist zwischen der Langenstraße und der Kirchhofstraße wegen einer Veranstaltung in beiden Richtungen gesperrt. Folgt den Schildern. Abseits der Straßen. Wegen einer Bombenentschärfung ist die Werfelstraße in Miesburg-Nord gesperrt. Die Evakuierung betrifft etwa 17.500 Bewohner. Die Betreuung erfolgt in der integrierten Gesamtschule Roderbruch in der Rote-Kreuz-Straße 23 in Hannover. Für Fragen zur Evakuierung steht heute ab 7 Uhr ein Bürgertelefon unter 0800 731 3131 zur Verfügung. Gehbehinderte Personen können unter 0511 19222 einen Krankentransport anfordern. Kostenfreie Busse stehen für den Personentransport bereit. Rund ums Steinhuder Meer sind aktuell diese 8 Blitzer gemeldet. Auf der B442 in Luttringhausen wird geblitzt. Auch auf der B215 wird in Haßbergen und in Schäferhof geblitzt. In Hannover wird gleich 2-mal geblitzt. In Badenstedt auf der Lenter Chaussee, kurz vorm Supermarkt, und in Burg auf dem Finnhorster Weg, Ecke Gretelriede. In Neustadt wird ebenfalls 2-mal geblitzt. In Amedorf auf der Amedorfer Straße und auf der Leinstraße, Höhe Bauhof. Und in Mellendorf steht ein Blitzer auf der Zellerstraße, 110 Meter vor der Feuerwehr. Wo sonst noch geblitzt wird, seht ihr auf der Meerradio-Website und in unserer App. Kommt gut durch!
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1: Im Moment melden Loccum beim Kloster und der Flughafen Hannover 18 Grad. Rinteln meldet 19 Grad. Dazu ist es überall klar. In der Nacht kühlt es in der Steinhuder Meerregion auf 8 bis 13 Grad ab. Örtlich können sich Nebelfelder bilden. Morgen startet der Tag teils noch trüb, danach wird es freundlich mit lockeren Wolken und meist trockenem Wetter. Am Dienstag bleibt es ähnlich, oft freundlich und nur zeitweise etwas wolkiger. Zur Wochenmitte wird es mit 20 bis 22 Grad wieder etwas milder. Nebel hält sich am ehesten im Nienburger Land und in den Tälern des Weserberglands.
2: Nachrichten. Ich bin Thomas Bleskin. Bundeskanzler Merz hat sich trotz russischer Warnungen und eines Drohnenangriffs während seines Besuchs in Kiew unbeeindruckt gezeigt. Er sagte, die Reise mit einer großen Regierungs- und Wirtschaftsdelegation zeige, dass man sich nicht einschüchtern lasse.
3: Die ganze Sinnlosigkeit dieses Krieges sehen wir hier an diesem Platz am letzten Montag. Ein Angriff auf die Akademie der Wissenschaften in Kiew, mitten in der Stadt. Übrigens wenige hundert Meter von der deutschen Botschaft entfernt. Und heute Morgen an einem friedlichen Sonntag Luftalarm in Kiew. Ich kann es nur noch einmal von dieser Stelle aus wiederholen. Herr Putin, hören Sie diesen sinnlosen Krieg auf. Wir sind bereit zu Gesprächen.
2: Bundeskanzler Merz. Während des Besuchs traf eine russische Drohne eine Brücke rund 5 Kilometer von Merz entfernt. Die Deutsche Bahn will ihr Familienticket dauerhaft anbieten. Bahnchefin Palla sagte der Bild am Sonntag, Hin- und Rückfahrt für eine Familie kosteten 99,99 Euro inklusive ICE-Reservierung. Das Angebot soll ab dem 1. November gelten. Der Verkauf beginnt am 26. Oktober. Zugleich dämpfte Palla die Erwartungen an eine schnelle Verbesserung der Pünktlichkeit. Die Sanierung des Schienennetzes werde mindestens 10 Jahre dauern. Elektroautos können in Deutschland an immer mehr öffentlichen Ladepunkten Strom tanken. Das geht aus neuen Daten der Bundesnetzagentur hervor. Demnach waren dort am 1. September gut 209.000 öffentliche Ladepunkte registriert, ein knappes Viertel mehr als vor rund einem Jahr.
4: Es tut sich was bei den Möglichkeiten, wo Elektroautos geladen werden können. Bei den Städten das dichteste öffentliche Ladenetz bietet Stuttgart vor Regensburg und München. Ganz hinten in dem Ranking landen Brandenburg an der Havel, Dessau und Suhl. Dass es in kleineren Städten und auf dem Land trotz Wachstums immer noch vergleichsweise wenige öffentliche Ladesäulen gibt, hält aus Sicht der Autoren der Studie immer noch viele Menschen davon ab, auf ein E-Auto umzusteigen. Jan-Henner Reitzer, Nachrichtenredaktion.
2: Zum Sporttennis. Alexander Zverev hat beim Tennisturnier in Peking das Halbfinale verpasst. Der Deutsche verlor gegen den Serben Novak Djokovic nach gut 2,5 Stunden in 3 Sätzen. Damit erlitt Zverev auch im Kampf um Platz 1 der Weltrangliste einen Rückschlag. Djokovic feierte in Peking seinen 32. Sieg in Serie und trifft im Halbfinale auf Daniel Medvedev.
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1: In Burgdorf ist die Marktstraße zwischen dem Kreisverkehr und dem Zeller Tor in beiden Richtungen gesperrt. Grund ist eine Veranstaltung. Bitte folgt der Umleitung. Betroffen sind außerdem die Poststraße, der Spitterplatz und die Mittelstraße sowie weitere Straßen in der Innenstadt. In Springe ist die Hindenburgallee zwischen der Langenstraße und der Kirchhofstraße in beiden Richtungen gesperrt. Grund ist eine Veranstaltung. Bitte folgt der Umleitung. Und noch ein Hinweis, in Neustadt am Rübenberge ist die Straße Neustadt zwischen der Hammersteinstraße und im Smort in beiden Richtungen gesperrt. Grund ist ein Feuerwehreinsatz. Wenn ihr mit dem LKW unterwegs seid, umfahrt das Gebiet weiträumig. Frisch gemeldet, das sind die 8 aktuellsten Blitzer in der Region. Auf der B442 in Luttringhausen stehen Blitzer. Ebenso auf der B215 in Haßbergen und in Schäferhof. Auf der Zellerstraße in Mellendorf stehen Blitzer, 110 Meter vor der Feuerwehr. In Hannover wird 2-mal geblitzt. In Badenstedt auf der Lenter Chaussee, kurz vorm Supermarkt, und in Burg auf dem Finnhorster Weg, Ecke Gretelriede. In Neustadt sind 2 Blitzer gemeldet. In Amedorf auf der Amedorfer Straße und auf der Leinstraße Höhe Bauhof. Alle weiteren Blitzermeldungen gibt es wie immer im Netz und in der Meerradio-App. Gute Fahrt!

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1: Moin aus der Meerradio Wetterredaktion. Im Moment melden Essel 14 Grad, Steimke 15 und Hambüren 16 Grad. In Essel und Hambüren ist es trocken und klar, in Steimke trocken und bewölkt. Bis Mitternacht bleibt es rund ums Steinhuder Meer meist trocken. Später können sich vor allem im Nienburger Land und im Weserbergland örtlich Nebelfelder bilden. Morgen beginnt der Tag nach etwas Dunst frisch bei etwa 8 Grad. Danach wird es zunehmend freundlicher. Am Nachmittag ziehen mehr Wolken durch, insgesamt bleibt es aber trocken und angenehm mild. Am Dienstag ändert sich das Wetter kaum. Freundliche Abschnitte und Wolken wechseln sich weiter ab. Am Mittwoch wird es dann spürbar milder. Örtlich sind bis 22 Grad drin.
2: Nachrichten. Ich bin Thomas Pleskin. Bundeskanzler Merz hat die deutsche Unterstützung der Ukraine gegen Vorbehalte in der Bevölkerung verteidigt. In Kiew sagte er, er nehme entsprechende Umfragen und Meinungen ernst, teile sie aber nicht. Die Hilfe liege im nationalen Interesse Deutschlands. Russland greife Deutschland bereits mit täglichen Internetattacken an. Das werde nicht aufhören, wenn Berlin die Unterstützung einstelle.
3: Der ukrainische Präsident Zelensky dankte dem Kanzler für den Besuch in schwierigen Zeiten. Während Merz in Kiew weitere Militärhilfe zusicherte, kündigte das russische Verteidigungsministerium noch härtere Angriffe auf die Ukraine an. Moskau reagiere damit auf die Drohungen Zelenskys, noch mehr russische Ziele zu attackieren, hieß es. Die Gewalt in dem Krieg dürfte also nach dem Kanzlerbesuch noch weiter eskalieren. Ulf Mauder, Nachrichtenredaktion.
2: Nach dem Beschluss gegen weitere Stolpersteine im öffentlichen Raum haben in Heidenau bei Dresden rund 200 Menschen an einem Mahngang teilgenommen. Der Stadtrat hatte Ende September einen Antrag von AfD und CDU gebilligt, wonach das Gedenken künftig vorzugsweise auf dem Nordfriedhof stattfinden soll. Der Verein Akubis, der den Mahngang organisiert hatte, sprach von Wut und Enttäuschung über die Entscheidung. In Heidenau gibt es bislang 5 Stolpersteine. Das Münchner Oktoberfest hat eine Rekordbilanz erzielt. Mit 7,4 Millionen Menschen kamen so viele Besucher wie noch nie.
4: Der bisherige Besucherrekord von 2023 ist geknackt. Damals kamen 7,2 Millionen Menschen, diesmal waren es 200.000 mehr. Getrunken wurden 6,7 Millionen Maß Bier und auch beim Essen legten die Wiesenwirte zu. Gleichzeitig gab es mehrere Unglücke. 2 Mitarbeiter von Fahrgeschäften wurden schwer verletzt, einer davon starb. Auch eine über 90-jährige Besucherin starb nach einem Unfall mit einem Kutschpferd. Auf der Anreise zur Wiesen kamen außerdem 2 Menschen bei einem Busunglück ums Leben. Aus München, Julia Wasilkow.
2: Zum Sporttennis. Alexander Zverev hat beim Tennisturnier in Peking das Halbfinale verpasst. Der Deutsche verlor gegen den Serben Novak Djokovic nach gut 2,5 Stunden in 3 Sätzen. Damit erlitt Zverev auch im Kampf um Platz 1 der Weltrangliste einen Rückschlag. Djokovic feierte in Peking seinen 32. Sieg in Serie und trifft im Halbfinale auf Daniel Medvedev.
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1: Der Verkehr für die Steinhuder Meerregion. In Burgdorf ist die Marktstraße zwischen dem Kreisverkehr und dem Bereich vor dem Zeller Tor wegen einer Veranstaltung in beiden Richtungen gesperrt. Betroffen sind auch die Poststraße, der Spitterplatz, die Mittelstraße und weitere Straßen. Folgt der Umleitungsbeschilderung. In Springe ist die Hindenburgallee zwischen der Langenstraße und der Kirchhofstraße wegen einer Veranstaltung gesperrt. Folgt den Schildern. Frisch gemeldet. Das sind die 8 aktuellsten Blitzer in der Region. Auf der B442 in Luttringhausen steht ein Blitzer. Auch auf der B215 in Haßbergen und in Schäferhof wird kontrolliert. An der Ecke Engelkenkamp auf der Hannoverschen Straße in Adelheidsdorf misst die Polizei die Geschwindigkeit. In Neustadt wird 2-mal geblitzt. Auf der Leinstraße auf Höhe des Bauhofs und in Amedorf auf der Amedorfer Straße. Auf der Lenterchaussee in Badenstedt wird ebenfalls kontrolliert, kurz vorm Supermarkt. Und in Mellendorf steht ein Blitzer auf der Zellerstraße, 110 Meter vor der Feuerwehr. Die ganze Liste mit allen gemeldeten Blitzern findet ihr online und in unserer Meerradio-App. Gute Fahrt!
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1: Hallo zusammen. Aktuell melden Bad Nenndorf in der Süntelbuchenallee und Lauenau 13 Grad. Seggebruch meldet 14 Grad. In Bad Nenndorf ist es bewölkt, in Lauenau und Seggebruch trocken und klar. So geht es heute weiter. In der Nacht kühlt es auf 8 bis 12 Grad ab. Dazu bilden sich örtlich Nebelfelder. Am ehesten im Nienburger Land, im Schaumburger Land und in Tälern des Weserberglands. Morgen startet der Tag freundlich. Später ziehen mehr Wolken durch. In der Steinhuder Meerregion bleibt es trocken und mild. Am Dienstag wechseln sich Auflockerungen und dichtere Wolken ab. Am Mittwoch gibt es wieder mehr heitere Abschnitte. Bei 20 bis 22 Grad angenehm mild.
2: Nachrichten. Ich bin Thomas Bleskin. Bundeskanzler Merz hat sich trotz russischer Warnungen und eines Drohnenangriffs während seines Besuchs in Kiew unbeeindruckt gezeigt. Er sagte, die Reise mit einer großen Regierungs- und Wirtschaftsdelegation zeige, dass man sich nicht einschüchtern lasse.
3: Die ganze Sinnlosigkeit dieses Krieges sehen wir hier an diesem Platz am letzten Montag. Ein Angriff auf die Akademie der Wissenschaften in Kiew, mitten in der Stadt. Übrigens wenige hundert Meter von der deutschen Botschaft entfernt. Und heute Morgen an einem friedlichen Sonntag Luftalarm in Kiew. Ich kann es nur noch einmal von dieser Stelle aus wiederholen. Herr Putin, hören Sie diesen sinnlosen Krieg auf. Wir sind bereit zu Gesprächen.
2: Bundeskanzler Merz. Während des Besuchs traf eine russische Drohne eine Brücke rund 5 Kilometer von Merz entfernt. Die Deutsche Bahn will ihr Familienticket dauerhaft anbieten. Bahnchefin Paller sagte der Bild am Sonntag, Hin- und Rückfahrt für eine Familie kosteten 99,99 Euro inklusive ICE-Reservierung. Das Angebot soll ab dem 1. November gelten. Der Verkauf beginnt am 26. Oktober. Zugleich dämpfte Paller die Erwartungen an eine schnelle Verbesserung der Pünktlichkeit. Die Sanierung des Schienennetzes werde mindestens 10 Jahre dauern. Elektroautos können in Deutschland an immer mehr öffentlichen Ladepunkten Strom tanken. Das geht aus neuen Daten der Bundesnetzagentur hervor. Demnach waren dort am 1. September gut 209.000 öffentliche Ladepunkte registriert, ein knappes Viertel mehr als vor rund einem Jahr.
4: Es tut sich was bei den Möglichkeiten, wo Elektroautos geladen werden können. Bei den Städten das dichteste öffentliche Ladenetz bietet Stuttgart vor Regensburg und München. Ganz hinten in dem Ranking landen Brandenburg an der Havel, Dessau und Suhl. Dass es in kleineren Städten und auf dem Land trotz Wachstums immer noch vergleichsweise wenige öffentliche Ladesäulen gibt, hält aus Sicht der Autoren der Studie immer noch viele Menschen davon ab, auf ein E-Auto umzusteigen. Jan-Henner Reitze, Nachrichtenredaktion.
2: Zum Sporttennis. Alexander Zverev hat beim Tennisturnier in Peking das Halbfinale verpasst. Der Deutsche verlor gegen den Serben Novak Djokovic nach gut 2,5 Stunden in 3 Sätzen. Damit erlitt Zverev auch im Kampf um Platz 1 der Weltrangliste einen Rückschlag. Djokovic feierte in Peking seinen 32. Sieg in Serie und trifft im Halbfinale auf Daniel Medvedev.
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1: Vorsicht! Auf der A2 Hannover Richtung Dortmund zwischen Lauenau und Rehren besteht Gefahr durch Gegenstände auf der Fahrbahn. Weiter mit dem Überblick. In Burgdorf ist die Marktstraße zwischen dem Kreisverkehr und dem Bereich vor dem Zeller Tor in beiden Richtungen wegen einer Veranstaltung gesperrt. Folgt der Umleitungsbeschilderung. Außerdem sind Poststraße, Spitterplatz, Mittelstraße und weitere Nebenstraßen gesperrt. In Springe ist die Hindenburgallee zwischen der Langenstraße und der Kirchhofstraße wegen einer Veranstaltung gesperrt. Folgt den Schildern. Hier kommen die 8 aktuellsten Blitzer für die Steinhuder Meerregion. Auf der B442 in Luttringhausen steht ein Blitzer. Auf der B215 wird bei Haßbergen und in Schäferhof kontrolliert. In Hannover wird 2-mal geblitzt. In Badenstedt auf der Lenter Chaussee, kurz vorm Supermarkt, und in Burg am Finnhorster Weg, Ecke Gretelriede. Die Leinstraße in Neustadt hat einen Blitzer, auf Höhe des Bauhofs. In Mellendorf stehen 2 Blitzer. Auf der Zellerstraße, 110 Meter vor der Feuerwehr, und auf der Kaltenweider Straße, Ecke Nektarweg. Alle weiteren Blitzermeldungen aus der Region findet ihr jederzeit im Netz und in der Meerradio-App. Kommt gut durch!
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1: Hallo zusammen. Im Moment melden Nordrebber 12 Grad, Stadthagen 13 Grad und Unterlüss 9 Grad. Dazu ist es überall klar. Der Abend bleibt meist trocken. In der Nacht bilden sich örtlich Nebel- oder Hochnebelfelder. Dazu kühlt es auf 8 bis 12 Grad ab. Morgen startet der Tag verbreitet freundlich. Am Nachmittag ziehen zeitweise mehr Wolken durch. Regen ist aber kaum ein Thema. Danach bleibt das Wetter meist trocken. Zur Wochenmitte wird es etwas milder. Dann sind 20 bis 22 Grad möglich. Vor allem im Nienburger und Schaumburger Land kann es morgens länger neblig sein.
2: Nachrichten. Ich bin Uli Reitinger. Mit einem Besuch in Kiew hat Bundeskanzler Merz Solidarität gegenüber der Ukraine demonstriert. Den russischen Präsidenten Putin forderte Merz auf, den Krieg gegen die Ukraine zu beenden. Er sei bereit zu Gesprächen, sagte der Kanzler, vor der Ruine der vor wenigen Tagen bei einem Drohnenangriff zerstörten Akademie der Wissenschaften. Die Reise hatte aber auch eine innenpolitische Botschaft.
3: Streit um Reformen, ob bei Rente oder Pflege, dazu Wahlerfolge der AfD und schlechte Umfragewerte. Das alles setzt Merz unter Druck. Da passt es ihm, darauf zu verweisen, wie wichtig eine stabile Bundesregierung für die Ukraine und die Sicherheit ganz Europas sei. Deutschland will zum Beispiel damit beginnen, neue Abfangdrohnen an die Ukraine zu liefern, mit denen russische Angriffe abgewehrt werden sollen. Weiteres Geld soll auch für Reparatur und Wiederaufbau zerstörter Kraftwerke zur Verfügung gestellt werden. Jan-Henner Reitze, Nachrichtenredaktion.
2: Der ukrainische Präsident Zelensky hofft weiter auf die Lieferung deutscher Taurus-Marschflugkörper. Nach seinem Treffen mit Bundeskanzler Merz in Kiew sagte er, man dürfe niemals aufgeben. Die Ukraine hatte Deutschland bereits 2023 offiziell um Taurus gebeten. Eine Zusage steht auch nach dem Merz-Besuch heute weiter aus. Heute geht das Münchner Oktoberfest zu Ende und die Stadt hat eine Rekordbilanz gezogen. Mit 7,4 Millionen Menschen kamen so viele Besucher wie noch nie.
4: Der bisherige Besucherrekord von 2023 ist geknackt. Damals kamen 7,2 Millionen Menschen, diesmal waren es 200.000 mehr. Getrunken wurden 6,7 Millionen Maß Bier und auch beim Essen legten die Wiesnwirte zu. Gleichzeitig gab es mehrere Unglücke. Zwei Mitarbeiter von Fahrgeschäften wurden schwer verletzt. Einer davon starb. Auch eine über 90-jährige Besucherin starb nach einem Unfall mit einem Kutschpferd. Auf der Anreise zur Wiesn kamen außerdem zwei Menschen bei einem Busunglück ums Leben. Aus München, Julia Wasilkow.
2: Zum Tennis. Alexander Zverev hat in Peking das Halbfinale verpasst. Der Deutsche verlor gegen den Serben Novak Djokovic nach gut 2,5 Stunden in 3 Sätzen. Damit erlitt Zverev auch im Kampf um Platz 1 der Weltrangliste einen Rückschlag. Djokovic hat in Peking jetzt 32 Siege in Folge eingefahren und trifft im Halbfinale auf Daniil Medvedev.
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1: In Burgdorf ist die Marktstraße zwischen dem Kreisverkehr und dem Zeller Tor in beiden Richtungen wegen einer Veranstaltung gesperrt. Folgt der Umleitungsbeschilderung. Außerdem sind die Poststraße, der Spitterplatz, die Mittelstraße und weitere Straßen gesperrt. In Springe ist die Hindenburgallee zwischen der Langenstraße und der Kirchhofstraße in beiden Richtungen wegen einer Veranstaltung gesperrt. Folgt den Schildern. Hier kommen die 8 aktuellsten Blitzer für die Steinhuder Meerregion. Auf der B442 in Luttringhausen steht ein Blitzer. Auf der B215 wird bei Hasbergen und in Schäferhof kontrolliert. In Hannover wird auf dem Finnhorster Weg Ecke Gretelriede geblitzt. In Neustadt wird 2-mal geblitzt. In Amedorf auf der Amedorfer Straße und auf der Leinstraße auf Höhe des Bauhofs. In Mellendorf wird 2-mal geblitzt. Auf der Kaltenweider Straße Ecke Nektarweg und auf der Zellerstraße 110 Meter vor der Feuerwehr. Alle weiteren Blitzermeldungen aus der Region findet ihr jederzeit im Netz und in der Meerradio-App. Kommt gut durch!
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0: bin Uli Reitinger. Bundeskanzler Merz hat die deutsche Unterstützung der Ukraine gegen Vorbehalte aus der Bevölkerung verteidigt. Bei einem Überraschungsbesuch in Kiew sagte er, er nehme entsprechende Umfragen und Meinungen ernst, teile sie aber nicht. Die deutsche Hilfe für die Ukraine liege im nationalen Interesse Deutschlands. Vor der zerstörten Akademie der Wissenschaften in Kiew richtete sich Merz an den russischen Präsidenten.
1: Herr Putin, hören Sie diesen sinnlosen Krieg auf. Wir sind bereit, miteinander zu sprechen über das Ende dieses Krieges. Aber diese barbarischen Angriffe auf die Zivilbevölkerung der Ukraine müssen aufhören. Das sind tägliche Kriegsverbrechen, die hier verübt werden.
0: Der Kanzler brachte konkrete Hilfe mit. In Kürze soll die Auslieferung tausender Abfangdrohnen beginnen. Und Deutschland zahlt 1,3 Milliarden Euro für weitreichende Waffen und für die Reparatur und den Wiederaufbau zerstörter Kraftwerke. In Deutschland gilt wieder der Tankrabatt und die G7-Staaten wollen einen Teil ihrer Ölreserven freigeben. Hat das den erhofften Effekt auf die Spritpreise? Zumindest übers Wochenende sind Benzin und Diesel etwas günstiger geworden.
2: Der Liter Diesel im Schnitt 6 Cent billiger, der Liter E10 2 Cent, so die Preisvergleichs-App Tankerkönig. Die G7-Staaten, also auch Deutschland, wollen in den nächsten 4 Monaten 100 Millionen Barrel Rohöl und Diesel aus ihren Reserven verkaufen, um die Preise zu stabilisieren. Dabei ist die Reserve eigentlich für den Fall einer Mangellage gedacht. Wie schon den Tankrabatt kritisieren Wirtschaftsexperten auch die Freigabe aus der Reserve und sagen, das hat nur einen kurzfristigen Effekt, nötig sei aber eine grundsätzliche Lösung. Jan-Henner Reitze, Nachrichtenredaktion.
0: Ein breites Bündnis von Gewerkschaften und Wohlfahrtsverbänden ruft die Bundesregierung auf, von geplanten Kürzungen in verschiedenen Sozialbereichen abzusehen. Sozialer Zusammenhalt ist Voraussetzung für demokratische Stabilität, schreiben der Deutsche Gewerkschaftsbund, die Gewerkschaften IG Metall und Verdi, Caritas und Diakonie sowie mehrere Sozialverbände in einem Aufruf. Konkret kritisieren sie die am Mittwoch im Kabinett beschlossenen Pläne für eine Pflegereform. Zum Sport. Die deutsche Fußballnationalmannschaft hat in Griechenland einen Punkt geholt. Im Gruppenspiel der Nations League in Thessaloniki hieß es am Ende 0:0. In dieser ersten Länderspielphase unter Bundestrainer Klopp lautet die deutsche Bilanz also 1 Sieg, 2 Unentschieden und 1 Niederlage.

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1: Ich bin Uli Reitinger. Bundeskanzler Merz hat sich trotz russischer Warnungen und eines Drohnenangriffs während seines Besuchs in Kiew unbeeindruckt gezeigt. Er sagte, die Reise zeige, dass man sich nicht einschüchtern lasse. Während des Aufenthalts traf eine russische Drohne eine Brücke rund 5 Kilometer von Merz entfernt. Der Kanzler brachte konkrete Hilfe mit nach Kiew. In Kürze soll die Auslieferung tausender Abfangdrohnen beginnen. Und Deutschland zahlt 1,3 Milliarden Euro für weitreichende Waffen und für die Reparatur und den Wiederaufbau zerstörter Kraftwerke. Bei der Pflege und in anderen Bereichen setzt die Bundesregierung im Rahmen ihrer Reformen auch auf Einsparungen. Gewerkschaften und Sozialverbände warnen vor weitreichenden Folgen. In einem gemeinsamen Schreiben rufen sie die Koalition auf, die Kürzungspläne in Sozialbereichen zu stoppen.
2: DGB, die Gewerkschaften IG Metall und Verdi, Caritas, Diakonie und Sozialverbände sehen die geplanten Kürzungen beim Wohngeld, Kinderzuschlag oder Unterhaltsvorschuss mit großer Sorge. Vor allem aber bei der Pflegereform. Durch die geplante Änderung bei den Pflegegraden würde Betroffenen der Zugang zu Leistungen erschwert oder gar verwehrt, heißt es. Diana Kramer, Nachrichtenredaktion.
1: Das Oktoberfest in München hat in diesem Jahr einen Besucherrekord aufgestellt. Nach Angaben der Stadt kamen 7,4 Millionen Menschen auf die Wiesn, so viele wie noch nie. Der bisherige Höchstwert aus dem Jahr 2023 wurde damit um 200.000 übertroffen. Trotz der Rekordzahl habe es keine kritischen Überfüllungssituationen gegeben, heißt es. Zum Sport. Die deutsche Fußballnationalmannschaft hat die Revanche in Griechenland knapp verpasst. Eine Woche nach dem 0:1 in Augsburg reichte es im Rückspiel in Thessaloniki nur zu einem 0:0. Damit muss das Team von Jürgen Klopp um das Weiterkommen in der Nations League zittern.
3: Da wäre deutlich mehr drin gewesen. Das deutsche Team dominiert die erste Hälfte, setzt die Griechen zeitweise mit einem Powerplay unter Druck. Doch das verdiente Tor durch Burkhardt nach einer halben Stunde wird vom Videoschiedsrichter kassiert, wegen eines vorherigen Handspiels. In der zweiten Hälfte das Spiel ausgeglichener, Deutschland kommt kaum noch gefährlich vors Tor. Die Richtung unter Jürgen Klopp stimmt zwar, aber in der Gruppe belegt Deutschland derzeit nur Platz 3. Die letzten beiden Gruppenspiele dann im November. Thomas Bremser, Sportredaktion.
1: Im Parallelspiel der deutschen Nations League Gruppe setzten sich die Niederlande gegen Serbien mit 2:1 durch.

0: Ich bin Uli Reitinger. Trotz konkreter Warnungen aus Russland ist Bundeskanzler Merz in die Ukraine gereist. Er richtete sich in einem Statement in Kiew direkt an den russischen Präsidenten, den Krieg und die Angriffe auf die Zivilbevölkerung der Ukraine zu beenden.
1: Der ukrainische Präsident Zelensky dankte dem Kanzler für den Besuch in schwierigen Zeiten. Während Merz in Kiew weitere Militärhilfe zusicherte, kündigte das russische Verteidigungsministerium noch härtere Angriffe auf die Ukraine an. Moskau reagiere damit auf die Drohungen Zelenskys, noch mehr russische Ziele zu attackieren, hieß es. Die Gewalt in dem Krieg dürfte also nach dem Kanzlerbesuch noch weiter eskalieren. Ulf Mauder, Nachrichtenredaktion.
0: Elektroautos können in Deutschland an immer mehr öffentlichen Ladepunkten Strom tanken. Das geht aus neuen Daten der Bundesnetzagentur hervor, die vom Energieunternehmen 1,5 Grad für einen Ladesäulenatlas ausgewertet wurden. Demnach waren bei der Bundesnetzagentur am 1. September rund 209.000 öffentliche Ladepunkte registriert, ein knappes Viertel mehr als vor rund einem Jahr. Während Metropolen dicht versorgt werden, sieht es in kleineren Städten und ländlichen Regionen weniger gut aus, heißt es. Stromausfälle, zerstörte Häuser und eine Tote. Unwetter auf den griechischen Inseln Kreta und Rhodos haben Opfer gefordert und Schäden hinterlassen. Nachdem sich die Lage etwas beruhigt hat, haben die Behörden eine erste Bilanz gezogen.
2: Auf Kreta wurden weite Teile der Landwirtschaft zerstört, Straßen unterspült und Häuser beschädigt. Rund 22.000 Blitze wurden registriert. Auf Rhodos wurde eine 58-jährige deutsche Urlauberin von einem Blitz getroffen und getötet. Ihr Ehemann wurde leicht verletzt. Die heftigen Regenfälle sollen noch einige Stunden anhalten. Danach wird eine Wetterberuhigung mit Temperaturen um die 26 Grad erwartet. Aus Athen, Dagis Zafos.
0: Zum Sport. Die Revanche gegen Griechenland ist missglückt. Eine Woche nach dem 0:1 in Augsburg kam die deutsche Fußballnationalmannschaft beim Rückspiel in Thessaloniki nicht über ein torloses Unentschieden hinaus. Bundestrainer Klopp kommt damit bei seinem 4-Spiele-Start in der Nations League auf 5 Punkte und liegt in der Gruppe nur auf Platz 3 hinter den Niederlanden und Griechenland. Mitte November geht es mit den Gruppenspielen in Serbien und gegen die Niederlande weiter.

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1: Ich bin Uli Reitinger. Opfer von häuslicher Gewalt sollen sich nach dem Willen der Bundesregierung leichter aus gemeinsamen Mietverträgen mit ihren Peinigern lösen können. Das sieht ein Gesetzentwurf von Justizministerin Hubich vor, der Funke Mediengruppe vorliegt. Der Weg in ein selbstbestimmtes und sicheres Leben solle so etwas einfacher werden, sagte Hubich. Außerdem sollen die Opfer, und das sind ganz überwiegend Frauen, auch vom Täter verlangen können, dass dieser grundsätzlich für Miete und Nebenkosten aufkommt, die nach dem Auszug der Frauen entstehen. Mit einem Besuch in Kiew hat Bundeskanzler Merz Solidarität gegenüber der Ukraine demonstriert. Den russischen Präsidenten Wladimir Putin forderte Merz auf, den Krieg gegen die Ukraine zu beenden. Die Reise hatte aber auch eine innenpolitische Botschaft.
2: Streit um Reformen, ob bei Rente oder Pflege, dazu Wahlerfolge der AfD und schlechte Umfragewerte. Das alles setzt Merz unter Druck. Da passt es ihm, darauf zu verweisen, wie wichtig eine stabile Bundesregierung für die Ukraine und die Sicherheit ganz Europas sei. Deutschland will zum Beispiel damit beginnen, neue Abfangdrohnen an die Ukraine zu liefern, mit denen russische Angriffe abgewehrt werden sollen. Weiteres Geld soll auch für Reparatur und Wiederaufbau zerstörter Kraftwerke zur Verfügung gestellt werden. Jan-Henner Reitze, Nachrichtenredaktion.
1: Mit der Bekanntgabe des Nobelpreises für Physiologie oder Medizin startet heute die diesjährige Nobelpreiswoche. 2025 hatten sich drei Wissenschaftler aus Japan und den USA die Auszeichnung für ihre Forschung zum